Für Wassenberg. Guten Morgen, hier unsere aktuellen Blitzer. In Geilenkirchen auf der K3. Der nächste in Unterbruch, Alte Schmiede. Und der letzte in Porselen auf der Ruhrtalstraße. Wir wünschen euch eine gute Fahrt. 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
1: Mit Michael Daub. Bundesfamilienministerin Karin Prien will die Einkommensgrenze beim Elterngeld trotz des Spardrucks in der Koalition nicht antasten. Im Deutschlandfunk sagte die CDU-Politikerin, die Rahmenbedingungen in Deutschland müssten Familien mehr Lust auf Kinder machen. Prien würde nach eigenen Angaben sogar gerne die Mindest- und Höchstsätze beim Elterngeld anheben. Gespart werden solle eher an anderer Stelle, etwa bei Fragen der Bezugsdauer und der partnerschaftlichen Aufteilung. 9 von 10 Erwachsenen wünschen sich mehr Personal in Schulen und Kitas. Das geht aus dem Kinderreport des Deutschen Kinderhilfswerks hervor. Ein weiterer Wunsch sind bundesweit einheitliche Lernstandards. Bundesfamilienministerin Prien sprach sich für weitere Investitionen in Bildung aus. Nur so könne gesellschaftliche Teilhabe für alle Kinder besser gewährleistet werden. Jugendliche in Deutschland rauchen wieder häufiger. Nach Angaben des Statistischen Bundesamts hat im vergangenen Jahr fast ein Fünftel der Bevölkerung zumindest gelegentlich geraucht. Der Bundesdrogenbeauftragte Hendrik Streeck sieht einen Grund auch in neuen Tabak- und Nikotinprodukten. Vapes und ähnliche Produkte wirkten oft wie Süßigkeiten und sprechen damit besonders junge Leute an. In Belgien ist ein Zug mit einem kleinen Schulbus zusammengestoßen. Nach Angaben des belgischen Verkehrsministers kamen mindestens 4 Menschen ums Leben, 2 Kinder und 2 Erwachsene. 5 weitere Kinder wurden schwer verletzt ins Krankenhaus gebracht. Die Schranke am Bahnübergang war nach bisherigen Angaben geschlossen, auch das rote Signal leuchtete. Die deutsche Eishockey-Nationalmannschaft ist bei der WM in der Schweiz bereits nach der Vorrunde ausgeschieden. Durch den 8:1-Sieg Lettlands gegen Ungarn hat das Team von Bundestrainer Harold Kreis keine Chancen mehr auf das Viertelfinale. Damit endet das Turnier für Deutschland, wie schon im vergangenen Jahr, bereits nach der Gruppenphase. Soweit die Meldungen.
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1: Nachts südlicher Donau ein paar Wolken, ansonsten gering bewölkt oder klar. Tiefstwerte 15 bis 8 Grad, in den Ballungsräumen im Südwesten nicht unter 17 Grad.
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Für Wassenberg. Guten Morgen, hier unsere aktuellen Blitzer. In Geilenkirchen auf der K3. Der nächste in Unterbruch, Alte Schmiede. Und der letzte in Porselen auf der Ruhrtalstraße. Wir wünschen euch eine gute Fahrt.

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1: Mit Michael Daub. Menschenhandel soll in Deutschland künftig konsequenter verfolgt und härter bestraft werden. Das sieht ein Gesetzentwurf aus dem Bundesjustizministerium vor, der heute im Bundeskabinett beraten wird. Bundesjustizministerin Stefanie Hobig sagte, wer moderne Sklaverei ausnutze, dürfe nicht straffrei davonkommen. Gemeint sind auch Fälle, in denen Kunden oder Auftraggeber deutliche Hinweise auf Ausbeutung ignorieren, etwa in Nagelstudios oder auf Baustellen mit auffällig günstigen Angeboten. Bundeswirtschaftsministerin Katharina Reiche wird heute zu ihrem ersten offiziellen Besuch in China erwartet. Im Mittelpunkt dürften faire Wettbewerbsbedingungen stehen. Die deutschen Maschinenbauer hatten Reiche kurz vor der Reise zu einer klaren Haltung aufgefordert. Europa dürfe systematische Wettbewerbsverzerrungen durch China nicht länger hinnehmen, hieß es. Die Pläne von Bundesgesundheitsministerin Nina Wracken, die Pflegebeiträge für Kinderlose zu erhöhen, stoßen auf Kritik. Anja Piel vom Verband des Deutschen Gewerkschaftsbundes sagte, eine wiederholte Bestrafung von Menschen ohne Kinder löse die strukturellen Probleme der Pflegeversicherung nicht. Der gesetzlichen Pflegeversicherung droht ein Milliardendefizit. Kräuter Fürth bleibt in der zweiten Fußball-Bundesliga. Das Kleeblatt gewann das Relegationsrückspiel gegen Rot-Weiß Essen mit 2:0 und machte damit die 0:1-Niederlage aus dem Hinspiel wett. Fürth feiert damit den Klassenerhalt und Essen verpasst den Aufstieg in Liga 2. Soweit die Meldungen.
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1: Nachts südlicher Donau ein paar Wolken, ansonsten gering bewölkt oder klar. Tiefstwerte 15 bis 8 Grad in den Ballungsräumen im Südwesten. Nicht unter 17 Grad.
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Guten Morgen, hier unsere aktuellen Blitzer. In Geilenkirchen auf der K3. Der nächste in Unterbruch, Alte Schmiede. Und der letzte in Porselen auf der Ruhrtalstraße. Wir wünschen euch eine gute Fahrt. 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

0: geplante Erhöhung der Pflegebeiträge für Kinderlose stößt auf Kritik. Bundesgesundheitsministerin Nina Warken will den Beitragszuschlag um 0,1 Prozentpunkte auf 0,7% anheben. Der gesetzlichen Pflegeversicherung droht ein Milliardendefizit. Der Deutsche Gewerkschaftsbund kritisiert die Pläne. Vorstandsmitglied Anja Piel sagte, eine wiederholte Bestrafung von Menschen ohne Kinder löse die strukturellen Probleme der Pflegeversicherung nicht. Menschenhandel soll in Deutschland künftig konsequenter verfolgt und härter bestraft werden. Das sieht ein Gesetzentwurf aus dem Bundesjustizministerium vor, der heute im Kabinett beraten wird. Justizministerin Stefanie Hubig sagte, wer moderne Sklaverei ausnutze, dürfe nicht straffrei davonkommen. Gemeint sind auch Fälle, in denen Kunden oder Auftraggeber deutliche Hinweise auf Ausbeutung ignorieren, etwa in Nagelstudios oder auf Baustellen mit auffällig günstigen Angeboten. Greuther Fürth bleibt in der zweiten Fußball-Bundesliga. Das Kleeblatt gewann das Relegationsrückspiel gegen Rot-Weiß Essen mit 2:0 und machte damit die 0:1-Niederlage aus dem Hinspiel wett. Fürth feiert damit den Klassenerhalt. Essen verpasst den Aufstieg in Liga 2. Soweit die Meldungen.
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0: Heute meistens sonnig, nur im Süden noch ein paar Wolken, später etwas dichtere Wolkenfelder im Norden. Im Süden ab dem Mittag auch Quellbewölkung, anschließend auch Schauer und Gewitter möglich, teilweise mit Starkregen, Hagel oder stürmischen Böen. Am Nachmittag lässt das Ganze wieder nach. Maxi-Werte an der Küste um 15, im Norden 18 bis 25, sonst 26 bis 34 Grad.
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Für Wassenberg. Guten Morgen, hier unsere aktuellen Blitzer. In Geilenkirchen auf der K3. Der nächste in Unterbruch, Alte Schmiede. Und der letzte in Porselen auf der Ruhrtalstraße. Wir wünschen euch eine gute Fahrt. 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
1: Mit Michael Daub. Bundeswirtschaftsministerin Katharina Reiche wird heute zu ihrem ersten offiziellen Besuch in China erwartet. Im Mittelpunkt der Gespräche dürften faire Wettbewerbsbedingungen stehen. Die deutschen Maschinenbauer hatten Reiche vor ihrer Reise zu einer klaren Haltung aufgefordert. Sie müsse deutlich machen, dass Europa systematische Wettbewerbsverzerrungen durch China nicht länger hinnehmen werde.

0: Nutzer dürfe nicht straffrei davonkommen. Gemeint sind auch Fälle, in denen Kunden oder Auftraggeber deutliche Hinweise auf Ausbeutung ignorieren, etwa in Nagelstudios oder auf Baustellen mit auffällig günstigen Angeboten. Greuther Fürth bleibt in der zweiten Fußball-Bundesliga. Das Kleeblatt gewann das Relegationsrückspiel gegen Rot-Weiß Essen mit 2:0 und machte damit die 0:1-Niederlage aus dem Hinspiel wett. Fürth feiert damit den Klassenerhalt. Essen verpasst den Aufstieg in Liga 2. Soweit die Meldungen.
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0: Heute meistens sonnig, nur im Süden noch ein paar Wolken, später etwas dichtere Wolkenfelder im Norden. Im Süden ab dem Mittag auch Quellbewölkung, anschließend auch Schauer und Gewitter möglich, teilweise mit Starkregen, Hagel oder stürmischen Böen. Am Nachmittag lässt das Ganze wieder nach. Maxi-Werte an der Küste um 15, im Norden 18 bis 25, sonst 26 bis 34 Grad.
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0: Guten Morgen, hier unsere aktuellen Blitzer. In Geilenkirchen auf der K3. Der nächste in Unterbruch, Alte Schmiede. Und der letzte in Porselen auf der Ruhrtalstraße. Wir wünschen euch eine gute Fahrt.
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Heute Mittwoch, der 27. Mai und dieses Gefühl liegt in der Luft. Das Wochenende biegt so langsam, aber sicher auf die sogenannte Zielgerade ein. So ein bisschen wie im Freibad Richtung Pommesbude. Dazu Temperaturen über 30 Grad. Deutschland verwandelt sich gerade kollektiv in eine Heißluftfritteuse mit Verkehrsservice. Während manche schon wieder endlich Sommer rufen, obwohl noch gar kein Sommer ist, kleben andere seit heute früh mit dem Unterarm am Bürostuhl fest. Und irgendwo steht garantiert schon der erste Nachbar mit Sandalen, Grillzange und völlig übertriebenem Selbstvertrauen am Kugelgrill. Wir begleiten euch durch diesen heißen Mittwoch mit guter Musik, guter Laune und hoffentlich genug Sonne.

0: Wie bereits erwähnt, heute ist der 27. Mai.
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0: Ein Tag, der wie die berühmte Faust aufs Auge passt. Offiziell der Tag des Sonnenschutzes oder wie man früher am Baggersee sagte, der Tag, an dem Heinz aussieht wie ein gekochter Hummer mit Badelatschen. Sonnencreme ist inzwischen komplizierter als eine Steuererklärung. Lichtschutzfaktor 20, 30, 50, wasserfest, sandresistent, anti-aging mit Aloe Vera, ohne Mikroplastik. Früher gab es einfach diese eine weiße Pampe, die kennt man, mit der man aussah wie ein frisch tapezierter Gartenzwerg. Aber bei Temperaturen Richtung Sommergrillplatte gilt eben cremen statt rösten. Denn Sonnenbrand ist die einzige Urlaubserinnerung, die schon nach 2 Tagen pellt. Und während manche sagen, ach, ich brauche keine Sonnencreme, ich werde nur braun. Ja, und Toastbrot sagt auch nicht freiwillig Bescheid, bevor es schwarz wird. Also, schön einschmieren heute, Sonnenbrille auf. Und wenn ihr jemanden seht, der komplett weiß glänzt, keine Sorge, das ist kein Geist. Das ist nur jemand mit Lichtschutzfaktor 50 und vor allem guter Erziehung.
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0: Gleich bei uns, euer Horoskop heute am Mittwoch.

0: Es wird in gewohnter Weise astrologisch, allerdings nicht mit Kristallkugel und Räucherstäbchen, sondern mit Sand zwischen den Zehen und Sonnenöl auf der Stirn. Die Sterne verraten euch heute nämlich erstaunlich viel über euer Verhalten am Badesee. Manche Sternzeichen wirken am Strand wie entspanntes Südsee-Feeling, andere wie eine verlorene Reisegruppe mit Luftmatratze und Wurstsalat. Hier kommen die ersten 6 Sternzeichen direkt aus dem Universum, vermutlich geschrieben auf einer Quittung vom Strandkiosk.
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2: Heißer Sand am Meeresrand. Träumerische Muschelsucher, wassergrabengeschützte Festungsbauer, waghalsige Draufgänger und der heimelige Familienbetrieb. Also was da alles an Treibgut am Strand zu finden ist. Das Meer kommt aus dem Staunen nicht heraus. Und wenn es ihm zu bunt wird, zieht es sich einfach zeitweise zurück. Sonne, Sand und Wasser sind für alle da. Soll doch jeder damit machen, was er will.
1: Widder.
2: Frisch gewagt und halb ersoffen. Er springt von jeder Klippe, vorzugsweise in unbekannte Gewässer, geht nur ins Wasser, wenn die rote Sturmwarnfahne gehisst ist und vorher überspringt er noch mit sandpanierten Füßen fett eingeölte Strandbenutzer oder trampelt auch gerne mal auf Handtüchern herum. Wenn eine aufmuckt, wird er bei nächster Gelegenheit untergetunkt.
1: Stier.
2: In Sandkuhlen suhlen. Sanfte Dünen, weicher Sand und um die großkarierte Riesenwolldecke ist mit Fähnchen das Revier abgesteckt. So sieht die stierische Küstenidylle aus. Wenn alles so bleibt, er im Lande und die Ostsee verlässlich am Strand, dann braucht er nur noch eine Thermoskanne mit Milchkaffee, gekühlte Sahnetörtchen und vielleicht ja noch was Leckeres im Arm.
1: Zwillinge.
2: Wo Worte mit den Wellen plätschern. Handtuch an Handtuch liegt der Gesprächsstoff im Sand. Der Wind bläst den neuesten Tratsch über die plappernden Zwillinge hinweg und die schnappen wie der lachende Möwenschwarm die fettesten Brocken in der Luft auf. Das Meer spielt Fangen mit ihren hüpfenden Füßen und wenn sie die aktuellen Strandnews unter den Sonnenbadern verbreiten.
1: Krebs.
2: Kuscheln im Strandkorb. Ihr Kinderlein kommet, singt die Mutter und packt das Kleinste mit der größten Kühltasche zusammen in den Bollerwagen. Papa bekommt den Rucksack umgehängt, an dem Eimer, Schäufelchen und die Schwimmweste für den Hund baumeln. Dann zuckeln sie los zum Familienstammplatz, stellen den eigenen Grill auf und ziehen die Gardinen zu.
1: Löwe.
2: Sonnenkönigsfeeling an der Adria. Gut geölt rüstet der Löwe seinen glänzenden Luxuskörper goldbraun am Strand. Er will ans Mittelmeer oder in die Südsee, damit er sich die Sonne bei artgerechtem Wüstenklima auf den Pelz brennen lassen kann. Den gepolsterten Liegestuhl mit Wappenhandtuch belegt, kühle Getränke serviert und vom Palmblattwedler befächert. So mag es Ihre Majestät.
1: Jungfrau.
2: Gesunder Meerblick. In Folge pinkelter Brühe baden, angedockte Quallen abzupfen und dann noch gefährliche UV-Strahlen anfangen? Nein, das ist nichts für die peinlich reinliche Jungfrau. Die bleibt klugerweise im Hotelzimmer und betrachtet das Strandgeschehen kritisch durchs Glas. Ins Freie geht sie nur nachts und dann mit Sonnenmilchfaktor extra stark, dreifach gecremt.
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0: Weitere 6 Sternzeichen gleich hier bei uns.

0: Weiter geht es mit der einzigen astrologischen Vorhersage, bei der man gleichzeitig spirituell geführt und von Möwen beklaut werden kann. Die Sterne haben nämlich auch für die restlichen 6 Sternzeichen einiges vorbereitet. Zwischen Sonnenbrand, Freibad-Pommes und dieser einen Familie mit Bluetooth-Box direkt neben euch.
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2: Samtpfoten geeignet. In der malerischen Bucht könnte man auf weichen Sohlen und weißem Feinsand Händchen haltend in kristallklares Wasser hinein und dem Sonnenaufgang entgegentänzeln. Die Wellen säuseln leise Aloha und jede Single-Waage sucht sich nun schleunigst einen Partner, weil so viel Ansichtskartenschönheit nur als Liebespaar zu ertragen ist.
1: Skorpion.
2: Stille Wasser gründeln tief. Raus aus den seicht lauwarmen Strandstreifen, hinein ins Bodenlose. Wenn der Skorpion als Wracktaucher in verrosteten Schiffsrümpfen nach versunkenen Schätzen fahndet, wird er todsicher fündig. Aber nicht jede alte Fregatte ist ihm wertvoll. Und dass er unmittelbar vor dem Abend die Schwiegermutter im Sand verbuddelt hat, nimmt man ihm übel.
1: Schütze.
2: Die perfekte Welle. An der Pazifikküste schwingt sich der Schütze auf sein Surfbrett, reitet abenteuerlustig den höchsten Wogen entgegen, stürzt sich begeistert voller Elan ins Wellental und wird von riesigen Wassermassen überrollt. Wenn ihn das Meer kräftig ausgewogen wieder an den Strand gespuckt hat, besteigt er ein edles Pferd und macht unverdrossen den nächsten Ausritt.
1: Steinbock.
2: My home is a Sandburg. Die trutzige Festung ist mit einer Geröllumfriedung geschützt. An jedem Türmchen weht ein patriotischer Wimpel in der steifen Brise und der Steinbock sitzt als Bewacher kerzengerade auf dem akkurat gefalteten Handtuch. Ins Wasser geht er nur, wenn schon Eisbröckchen darin herumschwimmen. Man will ja schließlich nicht verweichlichen.
1: Wassermann.
2: Nasse Überraschung. Wo die Nordseewellen fehlen an dem Strand, da wirft sich der experimentierfreudige Wassermann in den Friesenerz und startet seine ganz persönliche Wattwanderung. Der unkonventionelle Typ hält nichts von Tidenplänen oder strengen Vorschriften, läuft eigenwillig in die wasserlose Weite und bräuchte jetzt dringend einen genialen Einfall.
1: Fische.
2: Soweit die Flossen tragen. Wo kommt es her? Wo geht es hin? Wo ist es jetzt? Ob sich das Fischlein die Frage selbst stellt oder den Ozean meint, weiß es nicht, weiß es selbst nicht. Es wandert tagelang träumend, in sich versunken an einsamen Stränden entlang, sucht am Atlantik das verlorene Atlantis oder Muscheln. Und falls es jemand zurückfindet, schreibt es sehnsuchtsvolle Gedichte übers Meer.
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0: Gleich unser Thema, mehr Leben, weniger Karriere. Erfolg wird heute anders definiert.

0: Lange galt, Erfolg im Job heißt vor allem Karriere machen, doch die Vorstellung davon, was gute Arbeit eigentlich ausmacht, verändern sich langsam, aber sicher. Mike Wirth hat sich informiert.
1: Die Arbeitswelt verändert sich spürbar. Immer mehr Beschäftigte stellen klassische Laufbahnen in Frage und wünschen sich flexiblere Arbeitsmodelle, bestätigt Verena Menne vom Personaldienstleister Randstad.
2: 63% der Beschäftigten in Deutschland halten den traditionellen Karrierepfad nicht mehr für zeitgemäß. Das zeigt das aktuelle Randstad-Arbeitsbarometer. Gleichzeitig haben 39% keine konkreten Karriereziele für die kommenden 5 Jahre. Das heißt, für viele steht nicht mehr automatisch der nächste Titel im Vordergrund. Stattdessen rückt die Frage in den Mittelpunkt: Wie gut passt meine Arbeit zu meinem eigenen Leben?
1: Das heißt nicht automatisch, dass die klassische Karriere für viele kein Ziel mehr ist. Aber sie verliert ein bisschen an Strahlkraft. Der Aufstieg im Unternehmen wird immer mehr abgelöst vom Wunsch nach individuellen Wegen, auch außerhalb der bekannten Hierarchien.
2: Das Arbeitsbarometer zeigt, 63% sagen, eine gute Balance zwischen Beruf und Privatleben sei wichtig oder sehr wichtig. 10% der Beschäftigten würden sich im Idealfall selbstständig machen. Andere wünschen sich mehrere berufliche Standbeine oder mehr Freiraum in ihrer Tätigkeit.
1: Auch wenn über 50% der Deutschen immer noch Vollzeit arbeiten, wird der Wunsch nach reduzierter Arbeitszeit oder flexibler Teilzeit immer größer. Das fordert natürlich auch die Unternehmen heraus.
2: Flexibilität kann vieles bedeuten. Freie Zeiteinteilung, Wahl des Arbeitsortes oder größere Eigenverantwortung. Gleichzeitig müssen betriebliche Anforderungen erfüllt werden. Entscheidend ist hier, miteinander zu reden und das Verständnis für verschiedene Lebensphasen und Bedürfnisse zu haben. Wer hier offen bleibt, bleibt auch als Arbeitgeber attraktiv.
0: Der klassische Karriereweg verliert an Bedeutung, während individuelle Lebensmodelle und flexible Arbeitsformen immer stärker in den Mittelpunkt rücken. Mehr zum Thema unter randstad.de.

0: Heute am Mittwoch schauen wir schon mal aufs Wochenende.
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0: Wenn am FL der Waldsee plötzlich Genesis-Songs über das Wasser schweben, dann ist eines klar, das wird kein gewöhnlicher Samstagabend. Am kommenden Samstag kommt mit Ray Wilson eine echte Rockstimme nach Wassenberg. Der Mann, der Ende der 1990er selbst Frontmann von Genesis war und Hits wie No Son of Mine, Mama oder auch Congo wieder live auf die Bühne bringt. Open Air direkt am Wasser, Sonnenuntergang am Amici Beach und dazu diese legendären Songs. Also romantischer wird's höchstens noch mit Lagerfeuer und Gitarrenunterricht. Ray Wilson gilt ja ohnehin als Musiker zum Anfassen. Große Stimme, starke Band und jede Menge Gänsehautmomente. Los geht das Ganze um 20 Uhr. Und wer Genesis mag oder einfach mal wieder ein richtig großes Konzertgefühl erleben möchte, sollte sich diesen Abend schon mal vormerken. Tickets kosten 28 Euro, ermäßigt 24 und sind in allen lokalen Vorverkaufsstellen sowie online über den ticketshop.nrw erhältlich. Natürlich wird es auch Tickets an der Abendkasse geben.
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1: Mit Michael Daub. Menschenhandel soll in Deutschland künftig konsequenter verfolgt und härter bestraft werden. Das sieht ein Gesetzentwurf aus dem Bundesjustizministerium vor, der heute im Bundeskabinett beraten wird. Bundesjustizministerin Stefanie Hobig sagte, wer moderne Sklaverei ausnutze, dürfe nicht straffrei davonkommen. Gemeint sind auch Fälle, in denen Kunden oder Auftraggeber deutliche Hinweise auf Ausbeutung ignorieren, etwa in Nagelstudios oder auf Baustellen mit auffällig günstigen Angeboten. Bundeswirtschaftsministerin Katharina Reiche wird heute zu ihrem ersten offiziellen Besuch in China erwartet. Im Mittelpunkt dürften faire Wettbewerbsbedingungen stehen. Die deutschen Maschinenbauer hatten Reiche kurz vor der Reise zu einer klaren Haltung aufgefordert. Europa dürfe systematische Wettbewerbsverzerrungen durch China nicht länger hinnehmen, hieß es. Die Pläne von Bundesgesundheitsministerin Nina Wracken, die Pflegebeiträge für Kinderlose zu erhöhen, stoßen auf Kritik. Anja Piel vom Verband des Deutschen Gewerkschaftsbundes sagte, eine wiederholte Bestrafung von Menschen

0: teilweise mit Starkregen, Hagel oder stürmischen Böen. Am Nachmittag lässt das Ganze wieder nach. Maxi-Werte an der Küste um 15, im Norden 18 bis 25, sonst 26 bis 34 Grad.
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Guten Morgen, hier unsere aktuellen Blitzer. In Geilenkirchen auf der K3. Der nächste in Unterbruch, Alte Schmiede. Und der letzte in Porselen auf der Ruhrtalstraße. Wir wünschen euch eine gute Fahrt.

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0: Hallo,

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1: 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Wir sind bei der Halbzeit angekommen. Jetzt gleich gibt's noch 30 Minuten die besten Maxis mit Thomas Anderer.
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1: Mit Michael Daub. Das städtische Krankenhaus Heinsberg schließt Ende September seine stationäre Gynäkologie und Geburtshilfe. Das hat die Gesellschafterversammlung beschlossen. Als Grund nennt das Krankenhaus den anhaltenden wirtschaftlichen Druck und ein jährliches Defizit von mehr als 1 Million Euro in diesem Bereich. Die Klinik verweist zudem auf Vorgaben der Krankenhausreform und der Krankenhausplanung. Nach Angaben der Geschäftsführung sollen die Arbeitsplätze der Beschäftigten gesichert werden. Nach einem Brand in einem leerstehenden Gartencenter an der Kölner Straße sucht die Polizei Zeugen. Das Feuer war am frühen Samstagmorgen gegen 3 Uhr entdeckt und von der Feuerwehr gelöscht worden. Nach ersten Ermittlungen kann Brandstiftung nicht ausgeschlossen werden. Die Polizei bittet daher mögliche Zeugen, sich beim Kriminalkommissariat 1 in Heinsberg zu melden. Die Zahl der Einbürgerungen in Nordrhein-Westfalen hat 2025 einen neuen Höchststand erreicht. Nach vorläufigen Angaben des Statistischen Landesamts erhielten mehr als 76.000 Menschen die deutsche Staatsbürgerschaft, knapp 11% mehr als im Vorjahr. Am häufigsten wurden Syrerinnen und Syrer eingebürgert, den stärksten Anstieg verzeichnete Köln, gefolgt vom Hochsauerlandkreis. Soweit die Meldungen.
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1: Bei uns in der Region heute heiter bis sonnig und trocken. Hier und da sind ein paar Regenspritzer möglich, das ist aber sehr unwahrscheinlich. Dazu Maxi-Werte um 27 Grad.
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1: Mit Michael Daub. Menschenhandel soll in Deutschland künftig konsequenter verfolgt und härter bestraft werden. Das sieht ein Gesetzentwurf aus dem Bundesjustizministerium vor, der heute im Bundeskabinett beraten wird. Bundesjustizministerin Stefanie Hobig sagte, wer moderne Sklaverei ausnutze, dürfe nicht straffrei davonkommen. Gemeint sind auch Fälle, in denen Kunden oder Auftraggeber deutliche Hinweise auf Ausbeutung ignorieren, etwa in Nagelstudios oder auf Baustellen mit auffällig günstigen Angeboten. Bundeswirtschaftsministerin Katharina Reiche wird heute zu ihrem ersten offiziellen Besuch in China erwartet. Im Mittelpunkt dürften faire Wettbewerbsbedingungen stehen. Die deutschen Maschinenbauer hatten Reiche kurz vor der Reise zu einer klaren Haltung aufgefordert. Europa dürfe systematische Wettbewerbsverzerrungen durch China nicht länger hinnehmen, hieß es. Die Pläne von Bundesgesundheitsministerin Nina Wracken, die Pflegebeiträge für Kinderlose zu erhöhen, stoßen auf Kritik. Anja Piel vom Verband des Deutschen Gewerkschaftsbundes sagte, eine wiederholte Bestrafung von Menschen ohne Kinder löse die strukturellen Probleme der Pflegeversicherung nicht. Der gesetzlichen Pflegeversicherung droht ein Milliardendefizit. Kräuter Fürth bleibt in der zweiten Fußball-Bundesliga. Das Kleeblatt gewann das Relegationsrückspiel gegen Rot-Weiß Essen mit 2:0 und machte damit die 0:1-Niederlage aus dem Hinspiel wett. Fürth feiert damit den Klassenerhalt und Essen verpasst den Aufstieg in Liga 2. Soweit die Meldungen.
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1: Heute meistens sonnig, nur im Süden noch ein paar Wolken, später etwas dichtere Wolkenfelder im Norden. Im Süden ab dem Mittag auch Quellbewölkung, anschließend auch Schauer und Gewitter möglich, teilweise

0: Ganz unverkennbar Musik von Sia und Clap Your Hands. Hier ist Novum FM 97.1 bei der Arbeit. Das Ganze euer Radio für Wassenberg, auch empfangbar über DAB Plus im Raum Bad Kreuznach sowie weltweit übers Internet. Ja, novumfm.de. Das war ein bisschen neuere Musik, gerade von Sia. Deswegen gehen wir jetzt zurück in die 90er zu Bad Boys Blue. Don't Walk Away, Suzanne. Schön, dass ihr dabei seid.
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0: Das war eine deutsche Formation, mega erfolgreich. Bad Boys Blue, Don't Walk Away, Suzanne. Das Ganze in einem ja, Disco-Fox-tauglichen Dance-Mix. Und das zum frühen Morgen. Wenn wir schon dabei sind, machen wir gleich weiter. Vielleicht kennt den noch jemand. Andreas Martin, Samstagnacht in der Stadt.
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Ich höre schon die einen sagen und die anderen, spielen die jetzt so einen Schlager oder was? Ja, spiele ich. So, das muss mal sein. Ja, das ist ein schöner Radiohit von Andreas Martin. Samstagnacht in der Stadt. Gille. Irgendwo hat man den Groove bekommen. Wie zum Beispiel bei Madonna. Bei uns hat man noch Disco Fox getanzt.

von Madonna irgendwann aus den 80er Jahren. Und sie brauchte immer so ein Produzententeam um sich rum, ja, die ihr die Musik schreiben. Und die Hits wurden ja auch geschrieben, zumindest später mal. Und ja, es war ja relativ erfolgreich. Ja, wer das alles selbst konnte, war DJ und Produzent Paul Oakenfold. Den kennt der ein oder andere noch von diversen Club-Hits. Und er hat sich von Bros, Matt Goss, geangelt. Und hat mal einen Hit rausgehauen, ja. Ist zwar auch schon ein paar Jahre alt, aber trotzdem, den kann man trotzdem im Radio spielen. Fireflies.

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0: ist auch schon ein paar Jahre alt. Summer Jam und The Underdog Project. Wenn man im Sommer ist und das hört, kann man auch glatt in den Pool springen, oder?
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Er nannte sich immer The Dreadator, Ice MC und Gimme the Light auf Novum FM bei der Arbeit zusammen mit euch auf 97.1 Herrschaften. Melanie Thornton ist ums Leben gekommen, wissen wir ja alle, bei einem Flugzeugabsturz, als sie mit ihrem Solo-Auftritt, Solo-Hit unterwegs war zur Weihnachtszeit für einen großen Getränkehersteller. Das ist ja alles kein Geheimnis und spätestens seit einer Weichkäse-Werbung wissen wir, was heißt auf Französisch der Mund. Es heißt La Bouche. Ja, ja. Und als es schon verstorben war, wurde von La Bouche featuring Melanie Thornton nochmal ein Track veröffentlicht. Der hieß dann In Your Life. War noch ein bisschen Videomaterial über, noch eine Tonspur hat man zusammengeworfen und einfach ein Video und einen Hit draus gemacht. Und weil man den im Radio hören kann, spielen wir den jetzt für euch auf Novum FM bei der Arbeit 97.1.

sind alle keine Unbekannten mehr. James Arthur, genauso wenig wie Lost Frequencies und Questions, haben wir gerade gehört. Der Frontmann von Erasure hat 2025 ein Album wieder rausgebracht. Nennt sich 10 Crowns. Daraus hören wir Dance for Mercy von Andy Bell.

Da ist eigentlich gar nichts mehr so, wie es bei Erasure mal war. Solider Pop ist wohl out bei Andy Bell. Ist ein bisschen was aus Clubbing und Disco zusammengemischt, ja, mit den Geigen und so. Hört sich aber gut an, wie ich finde. Den kennen wir alle, das ist Musik aus Dresden von Purple Disco Machine. Zusammen mit Moskena und Fireworks. Hier ist Novum FM 97.1. Das Ganze mit euch bei der Arbeit.

Oh, wir waren weitaus tanzbar hier in der Sendung, bis auf ein paar Ausnahmen. Und tanzbar geht's jetzt auch in meinen Feierabend mit Musik von Marissa Turner aus der 90er 2000 Club-Ecke. Who's gonna kiss that man, hieß das Ganze. Habt noch einen schönen Tag auf 97.1 Novum FM. Und ich sag ciao, tschö.

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1: Mit Michael Daub. Bundeswirtschaftsministerin Katharina Reiche wird heute zu ihrem ersten offiziellen Besuch in China erwartet. Im Mittelpunkt der Gespräche dürften faire Wettbewerbsbedingungen stehen. Die deutschen Maschinenbauer hatten Reiche vor ihrer Reise zu einer klaren Haltung aufgefordert. Sie müsse deutlich machen, dass Europa systematische Wettbewerbsverzerrungen durch China nicht länger hinnehmen werde. Die geplante Erhöhung der Pflegebeiträge für Kinderlose stößt auf Kritik. Bundesgesundheitsministerin Nina Warken will den Beitragszuschlag um 0,1 Prozentpunkte auf 0,7 Prozent anheben. Der gesetzlichen Pflegeversicherung droht ein Milliardendefizit. Der Deutsche Gewerkschaftsbund kritisiert die Pläne. Vorstandsmitglied Anja Piel sagte, eine wiederholte Bestrafung von Menschen ohne Kinder löse die strukturellen Probleme der Pflegeversicherung nicht. Menschenhandel soll in Deutschland künftig konsequenter verfolgt und härter bestraft werden. Das sieht ein Gesetzentwurf aus dem Bundesjustizministerium vor, der heute im Kabinett beraten wird. Justizministerin Stefanie Hubich sagte, wer moderne Sklaverei ausnutze, dürfe nicht straffrei davonkommen. Gemeint sind auch Fälle, in denen Kunden oder Auftraggeber deutliche Hinweise auf Ausbeutung ignorieren, etwa in Nagelstudios oder auf Baustellen mit auffällig günstigen Angeboten. Greuther Fürth bleibt in der zweiten Fußball-Bundesliga. Das Kleeblatt gewann das Relegationsrückspiel gegen Rot-Weiß Essen mit 2:0 und machte damit die 0:1-Niederlage aus dem Hinspiel wett. Fürth feiert damit den Klassenerhalt. Essen verpasst den Aufstieg in Liga 2. Soweit die Meldungen.
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1: Heute meistens sonnig, nur im Süden noch ein paar Wolken, später etwas dichtere Wolkenfelder im Norden. Im Süden ab dem Mittag auch Quellbewölkung, anschließend auch Schauer und Gewitter möglich, teilweise mit Starkregen, Hagel oder stürmischen Böen. Am Nachmittag lässt das Ganze wieder nach. Maxi-Werte an der Küste um 15, im Norden 18 bis 25, sonst 26 bis 34 Grad.
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1: Mit Michael Daub. Bundeswirtschaftsministerin Katharina Reiche wird heute zu ihrem ersten offiziellen Besuch in China erwartet. Im Mittelpunkt der Gespräche dürften faire Wettbewerbsbedingungen stehen. Die deutschen Maschinenbauer hatten Reiche vor ihrer Reise zu einer klaren Haltung aufgefordert. Sie müsse deutlich machen, dass Europa systematische Wettbewerbsverzerrungen durch China nicht länger hinnehmen werde. Die geplante Erhöhung der Pflegebeiträge für Kinderlose stößt auf Kritik. Bundesgesundheitsministerin Nina Warken will den Beitragszuschlag um 0,1 Prozentpunkte auf 0,7% anheben. Der gesetzlichen Pflegeversicherung droht ein Milliardendefizit. Der Deutsche Gewerkschaftsbund kritisiert die Pläne. Vorstandsmitglied Anja Piel sagte, eine wiederholte Bestrafung von Menschen ohne Kinder löse die strukturellen Probleme der Pflegeversicherung nicht. Menschenhandel soll in Deutschland künftig konsequenter verfolgt und härter bestraft werden. Das sieht ein Gesetzentwurf aus dem Bundesjustizministerium vor, der heute im Kabinett beraten wird. Justizministerin Stefanie Hubig sagte, wer moderne Sklaverei ausnutze, dürfe nicht straffrei davonkommen. Gemeint sind auch Fälle, in denen Kunden oder Auftraggeber deutliche Hinweise auf Ausbeutung ignorieren, etwa in Nagelstudios oder auf Baustellen mit auffällig günstigen Angeboten. Greuther Fürth bleibt in der zweiten Fußball-Bundesliga. Das Kleeblatt gewann das Relegationsrückspiel gegen Rot-Weiß Essen mit 2:0 und machte damit die 0:1-Niederlage aus dem Hinspiel wett. Fürth feiert damit den Klassenerhalt. Essen verpasst den Aufstieg in Liga 2. Soweit die Meldungen.
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1: Heute meistens sonnig, nur im Süden noch ein paar Wolken, später etwas dichtere Wolkenfelder im Norden. Im Süden ab dem Mittag auch Quellbewölkung, anschließend auch Schauer und Gewitter möglich, teilweise mit Starkregen, Hagel oder stürmischen Böen. Am Nachmittag lässt das Ganze wieder nach. Maxi-Werte an der Küste um 15, im Norden 18 bis 25, sonst 26 bis 34 Grad.
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1: Mit Michael Daub. Das städtische Krankenhaus Heinsberg schließt Ende September seine stationäre Gynäkologie und Geburtshilfe. Das hat die Gesellschafterversammlung beschlossen. Als Grund nennt das Krankenhaus den anhaltenden wirtschaftlichen Druck und ein jährliches Defizit von mehr als 1 Million Euro in diesem Bereich. Die Klinik verweist zudem auf Vorgaben der Krankenhausreform und der Krankenhausplanung. Nach Angaben der Geschäftsführung sollen die Arbeitsplätze der Beschäftigten gesichert werden. Nach einem Brand in einem leerstehenden Gartencenter an der Kölner Straße sucht die Polizei Zeugen. Das Feuer war am frühen Samstagmorgen gegen 3 Uhr entdeckt und von der Feuerwehr gelöscht worden. Nach ersten Ermittlungen kann Brandstiftung nicht ausgeschlossen werden. Die Polizei bittet daher mögliche Zeugen, sich beim Kriminalkommissariat 1 in Heinsberg zu melden. Die Zahl der Einbürgerungen in Nordrhein-Westfalen hat 2025 einen neuen Höchststand erreicht. Nach vorläufigen Angaben des Statistischen Landesamts erhielten mehr als 76.000 Menschen die deutsche Staatsbürgerschaft, knapp 11% mehr als im Vorjahr. Am häufigsten wurden Syrerinnen und Syrer eingebürgert, den stärksten Anstieg verzeichnete Köln, gefolgt vom Hochsauerlandkreis. Soweit die Meldungen.
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1: Bei uns in der Region heute heiter bis sonnig und trocken. Hier und da sind ein paar Regenspritzer möglich, das ist aber sehr unwahrscheinlich. Dazu Maxi-Werte um 27 Grad.
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1: Mit Michael Daub. Die frühere RAF-Terroristin Daniela Klette ist zu 13 Jahren Haft verurteilt worden. Das Landgericht Verden sprach sie unter anderem wegen schweren Raubes und Verstößen gegen Waffengesetze schuldig. Nach Überzeugung des Gerichts war Klette gemeinsam mit Burkhard Garweg und Ernst Volker Staub an Überfällen auf Geldtransporter und Supermärkte beteiligt. Die beiden Männer sind weiter auf der Flucht. Die Lufthansa rechnet im Sommer nicht mit Flugausfällen wegen Kerosinmangels. An keinem der 6 europäischen Drehkreuze gäbe es Hinweise auf Treibstoffengpässe, so der Konzern. Mögliche Lieferausfälle durch die Straße von Hormuz könnten nach Lufthansa-Angaben durch Importe aus den USA und Afrika ausgeglichen werden. Die Wirtschaftsweisen senken ihre Konjunkturprognose. Statt 0,9% Wachstum erwarten sie für dieses Jahr nur noch 0,5%. Als Hauptgrund nennt die Vorsitzende des Sachverständigenrates Monika Schnitzer den Iran-Krieg und die stark gestiegenen Rohöl- und Gaspreise. Außerdem rechnet das Gremium mit einer durchschnittlichen Inflationsrate von 3%. In Deutschland arbeiten so viele Menschen in Teilzeit wie nie zuvor. Nach Angaben des Statistischen Bundesamts waren im vergangenen Jahr rund 32% der Erwerbstätigen Teilzeit beschäftigt. Dabei gibt es deutliche Unterschiede zwischen Männern und Frauen. 2025 arbeitete jede zweite Frau in Teilzeit, aber nur jeder 7. Mann. Ein wichtiger Grund ist Care-Arbeit, also Kinderbetreuung oder die Pflege von Angehörigen. Soweit die Meldungen.
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1: In der Nacht gering bewölkt oder klar, es ist trocken. Die Tiefstwerte 11 bis 5 Grad im Südwesten und Süden 15 bis 10. Donnerstag heiter oder sonnig und trocken. An den Alpen und im Schwarzwald Quellwolken, aber nur ein geringes Schauer- und Gewitterrisiko. Im Norden 18 bis 23 Grad, sonst mit 23 bis 28 Grad nicht mehr ganz so heiß.
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Ja, es ist Mittwoch und er steht wieder im Studio und der Yannick David. Mittwoch, ganz einfach gesagt, Mitte der Woche ist erreicht und das ist auch gut so. Warum ist das gut so? Na, dann können wir mal uns ganz langsam aufs Wochenende vorbereiten, obwohl dann noch 2 Tage zwischen uns liegen oder 2,5, denn wir haben den Mittwoch ja eigentlich erst zur Hälfte geschafft. Was haben wir für euch? Jede Menge tolle Musik, die Veranstaltungstipps für Wassenberg, das Wetter und. Aber wir bleiben ein bisschen bei der Musik. Wir haben jetzt Adel Talwil, habe ich im Archiv rausgesucht mit Achterbahn. Und wie gesagt, ich stehe für euch im Studio bis 16 Uhr. Also viel Spaß und wie immer gute Unterhaltung hier auf Novum FM auf der 97.1, das Radio für Wassenberg.

0: Becky Hill und Outside of Love. Ja, wir kommen zu einer Band, die es leider nicht mehr gibt, weil 3 von 4 Brüdern nicht mehr leben. Genau, die Rede ist jetzt von den Bee Gees. In den 80ern, beziehungsweise in den 60ern, in den 70ern hatten sie unzählige Hits. Und das hat sich bis in die 90er und teilweise bis Anfang der 2000er hingezogen, bis ja viele von ihnen verstorben sind. Andy Gibb, Robin Gibb und Maurice Gibb leben leider nicht mehr. Der einzige, der übrig ist, ist Barry Gibb. Hier sind die Bee Gees mit You Win Again aus den 80ern.
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1: Heute ist schon einiges geboten für die Kleinen. Wilde Waffen, Backspaß mit essbaren Pflanzen vom Workshop Luftikus. Das Ganze in der Wassenberger Wildkräuterwerkstatt in der Gladbacher Straße 30. Gemeinsam zaubern wir selbstgemachte Waffen. Ihre Kinder, eure Kinder dürfen von 8 bis 14 Jahre alt sein. Minimum 4, maximal 10 Kids. Mehrere Termine sind hier möglich. Und dann auch heute und morgen glastransparenter Klimaschutz auch vom Workshop Luftikus. Semco Glas GmbH in der Industriestraße 4 macht was ganz Tolles. Was kann man aus Glas mit Glas machen? Wie wird es hergestellt und wie werden zum Beispiel Fenster daraus? Geschichte des Glases und der Semco Glas GmbH. Die Kinder erstellen ihr persönliches Glasbild. Auch hier von 6 bis 14 Jahre alt, maximal 8 Kids. Erwachsene Begleitperson erforderlich. Lust auf was ganz Tolles? Für alle Musikliebhaber, ihr kennt Genesis. Dann kennt ihr vielleicht auch den Leadsänger von Genesis, Ray Wilson. Der kommt am 30. Mai von 20 bis 23.20 Uhr an die Open Air Amici Beach Liegewiese am Amici Beach Effelder Waldsee. Genesis Classic, das Highlight für alle Musikfans. No Son of Mine, Carpet Crawlers, Mama, Land of Confusion, Salisbury Hill, Another Day in Paradise. Und ihr könnt ihn erleben. Ray Wilson, den Ex-Sänger von Genesis. Und das Ganze live. Tickets gibt's auch. 28 Euro, ermäßigt 24 Euro. Und das Ganze auf ticketshop.nrw. Das Ganze am 30. Mai, 20 bis 23.20 Uhr.
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1: Letztes Jahr habe ich euch eine Band vorgestellt. Zwei deutsche Geschwister, zwei Zwillingsschwestern, Bunch of Ace heißen die, haben viel in Richtung Pop, Folk, Pop, Rock gemacht. Jetzt sind sie ein bisschen moderner geworden und singen auf Deutsch. Hier sind sie, Bunch of Ace und Deine Nähe.

0: Chris Rea und Let's Dance. Tanzen würde ich jetzt auch ganz gerne, aber da geht hier im Studio leider gar nichts. Ich könnte zwar die Musik richtig aufdrehen und könnte ein bisschen loslegen, aber dann könnte ich das eine oder andere hier verpassen. Was ihr jetzt nicht verpassen wollt, ist Folgendes.
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0: Der blaue Himmel in Wassenberg, um die 25 Grad mit vereinzelnden Wolken. Heute Abend haben wir einen wolkenlosen Himmel und die Temperatur liegt, egal wo ihr gerade seid, von bis, nämlich von 19 bis 24 Grad. Und heute Nacht sind nur einzelne Wolken am klaren Himmel und die Luft kühlt sich auf 12 Grad ab. Und wir starten morgen wieder bei 12 Grad Tagestemperatur. Des Weiteren scheint von mittags bis zum Abend hin die Sonne bei Temperaturen bis maximal 26 Grad. Nachts vereinzelte Wolken und die Temperatur liegt dann nur noch um 15 Grad. Was haben wir jetzt für euch? Mehr Musik von Robbie Williams und All My Life.

0: Einer der schönsten Hits von Bruce Springsteen, Hungry Heart. Ja, ein hungriges Herz hat vielleicht jeder oder vielleicht auch nicht. Naja, vielleicht der eine oder andere schon. Wir sprechen gleich über was ganz Tolles, nämlich über eine Krankheit, MS. Viele können sich gar nicht darunter vorstellen, aber multiple Sklerose, eine Erkrankung, von der weltweit knapp 3 Millionen, kann man sich gar nicht vorstellen, 3 Millionen Menschen betroffen sind. Mehr dazu nach Absolut Unser und Bell.
1: Multiple Sklerose.

0: Sabrina hat einen Job, kümmert sich um ihr Kind, macht Sport und trägt eine unsichtbare Krankheit mit sich herum. Sie lebt mit multipler Sklerose, eine Erkrankung, von der weltweit knapp 3 Millionen Menschen betroffen sind. Unter dem Motto Diagnose MS, jetzt erst recht, macht die deutsche Multiple Sklerose Gesellschaft rund um den Welt-MS-Tag, der am kommenden Samstag, also den 30. Mai, stattfindet, gemeinsam mit Patienten auf das Leben mit der Erkrankung aufmerksam. Mehr dazu weiß Gerrit Zienicke.
1: Multiple Sklerose ist eine chronische Erkrankung des Nervensystems mit sehr unterschiedlichen Symptomen wie Gleichgewichts- und Koordinationsstörungen, Schwindel- und Konzentrationsschwierigkeiten. Weltweit leben 2,9 Millionen Menschen mit MS. Eine von ihnen ist Sabrina.
2: Ich bin damals mit Missempfindungen auf der ganzen linken Körperseite in die Uniklinik Mainz. Ich hatte nach 2-3 Tagen meine gesicherte Diagnose, aber ich wusste auch, dass das Leben ganz normal weiterlaufen kann.
1: Sabrina hat dann vieles eigenständig verändert. Euer Job, Anpassungen ihrer Sportkurse, regelmäßige Ruhezeiten und die Aufklärung ihrer Tochter, was für die Mama jetzt alles wichtig ist. Und sie hat sich bei der Deutschen Multiple Sklerose Gesellschaft als Funktionstrainerin ausbilden lassen.
2: Es gibt Selbsthilfegruppen, die uns sehr gut weiterhelfen können. Toll ist auch die Kampagne zum Welt-MS-Tag, Diagnose MS, jetzt erst recht. Meldet euch, lasst uns gegenseitig Mut machen, denn das Leben geht wunderschön weiter.
1: Auch Patient Ulf lebt mit der Krankheit. Gleichzeitig setzt er sich für die Rechte von Menschen mit MS ein.
3: Ich finde ganz wichtig, dass man nach und nach zu Beginn der Erkrankung Symptome kennenlernt, damit man weiß, es gehört zu der Krankheit und Symptome kann ich gut behandeln. Beim Bundesbeirat MS-Erkrankter engagiere ich mich gerne und bin dort gerne Mitglied, weil ich den Austausch an Wissen wichtig finde und die Gemeinschaft.
0: Zwei Menschen, die zeigen mit einer MS-Diagnose, verändert sich zwar vieles, aber nicht alles. Infos zum Welt-MS-Tag 2026 unter dem Motto Diagnose MS jetzt erst recht und allen Aktionen rund um den MS-Tag, der am kommenden Samstag, den 30. Mai stattfindet, findet ihr im Web unter dmsg.de.
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Ein wichtiger Flashback-Hit von A Flock of Seagulls und Space Age Love Song aus den 80ern. Oh ja, ja, ja, es ist schon wieder soweit. Gleich kommen in wenigen Minuten die Nachrichten und wir hören uns dann wieder kurz nach 15 Uhr. Und ich freue mich auf euch. Hier gibt es ja erst noch ein bisschen Linkin Park und In the End.

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1: Mit Michael Daub. Die frühere RAF-Terroristin Daniela Klette ist zu 13 Jahren Haft verurteilt worden. Das Landgericht Verden sprach sie unter anderem wegen schweren Raubes und Verstößen gegen Waffengesetze schuldig. Nach Überzeugung des Gerichts war Klette gemeinsam mit Burkhard Garweg und Ernst Volker Staub an Überfällen auf Geldtransporter und Supermärkte beteiligt. Die beiden Männer sind weiter auf der Flucht. Die Lufthansa rechnet im Sommer nicht mit Flugausfällen wegen Kerosinmangels. An keinem der 6 europäischen Drehkreuze gäbe es Hinweise auf Treibstoffengpässe, so der Konzern. Mögliche Lieferausfälle durch die Straße von Hormuz könnten nach Lufthansa-Angaben durch Importe aus den USA und Afrika ausgeglichen werden. Die Wirtschaftsweisen senken ihre Konjunkturprognose. Statt 0,9% Wachstum erwarten sie für dieses Jahr nur noch 0,5%. Als Hauptgrund nennt die Vorsitzende des Sachverständigenrates Monika Schnitzer den Iran-Krieg und die stark gestiegenen Rohöl- und Gaspreise. Außerdem rechnet das Gremium mit einer durchschnittlichen Inflationsrate von 3%. In Deutschland arbeiten so viele Menschen in Teilzeit wie nie zuvor. Nach Angaben des Statistischen Bundesamts waren im vergangenen Jahr rund 32% der Erwerbstätigen Teilzeit beschäftigt. Dabei gibt es deutliche Unterschiede zwischen Männern und Frauen. 2025 arbeitete jede zweite Frau in Teilzeit, aber nur jeder 7. Mann. Ein wichtiger Grund ist Care-Arbeit, also Kinderbetreuung oder die Pflege von Angehörigen. Soweit die Meldungen.
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1: In der Nacht gering bewölkt oder klar, es ist trocken. Die Tiefstwerte 11 bis 5 Grad, im Südwesten und Süden 15 bis 10. Donnerstag heiter oder sonnig und trocken, an den Alpen und im Schwarzwald Quellwolken, aber nur ein geringes Schauer- und Gewitterrisiko. Im Norden 18 bis 23 Grad, sonst mit 23 bis 28 Grad nicht mehr ganz so heiß.
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Ja, hier ist NovoFM mit Yannick David und dasselbe steht für euch noch bis 16 Uhr im Studio. Und eins kann ich euch sagen, wir haben wieder jede Menge Musik und die eine oder andere Information. Und wir schauen natürlich nochmal auf die Wettersituation in Wassenberg. Ich hoffe, es geht euch gut und vielleicht seid ihr ja schon auf dem Weg nach Hause oder müsst noch in Büro bleiben bis heute Abend oder vielleicht habt ihr auch gerade euren Dienst begonnen, also Schichtdienst, der etwas länger geht. Und eins kann ich euch sagen, wir sind immer bei euch, 24x7, also rund um die Uhr, 365, 66 Tage, wie auch immer, das ganze Jahr. Wir machen weiter mit Musik, Only the Poets und Jump. Ihr dürft jetzt auch vor Freude springen. Mache ich jetzt auch gleich hier auf der 97.1 das Radio für Wassenberg.

Marine und Wildfire. Habt ihr euch eigentlich mal überlegt, was Kinder so kosten, bis sie 18 sind und darüber hinaus? Ja, da fragen sich bestimmt viele. Es sind hunderte, tausende Euro bis zum 18. Lebensjahr. Angefangen von der Nahrung, Kleidung, Spielzeug, Wünsche der Kinder. Es geht da richtig ins Geld. Aber wisst ihr eigentlich auch, wie man Kinder finanziell zukünftig absichern kann und vor allem klug planen könnt? Nein, dann bleibt dran, denn wir sprechen gleich darüber.

0: 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Und eins kann ich euch sagen, es wird jetzt ganz spannend. Denn ein Kind großzuziehen kostet Eltern meist ein kleines Vermögen. Schon bis zum 18. Lebensjahr kommen riesige Summen zusammen. Auch danach sind viele junge Erwachsene noch auf die Unterstützung der Familie angewiesen. Wie Eltern die finanzielle Zukunft ihrer Kinder klug planen können, das weiß Danica Grosser.
1: Allein bis zum 18. Geburtstag kostet ein Kind im Schnitt über 200.000 Euro. Deshalb ist es wichtig, möglichst früh am Kapitalmarkt zu starten, um über die Jahre ein Polster für die Kinder aufzubauen. Außerdem lohnt es sich, sie von Anfang an mit ins Boot zu holen, meint Kim Felix Vom von der Zinsplattform Raisin.
2: Das heißt dann erklären, wie funktioniert Sparen, wie funktionieren ETFs, wie funktionieren Aktien. Und so schafft man dann nicht nur ein Finanzpolster für die Kinder, sondern gibt ihnen wirklich wichtiges Wissen für die Zukunft mit.
1: Am Kapitalmarkt anlegen geht am besten und einfachsten über breit gestreute Aktien-ETFs. So sind langfristig um die 7% Rendite im Schnitt möglich. Auch kleine Beträge werden so auf Dauer zu einem relativ großen Betrag, der dann das Studium oder vielleicht auch ein Work-and-Travel-Jahr finanzieren kann.
2: Was viele gar nicht auf dem Schirm haben, Kinder haben eigene Steuerfreibeträge von über 13.000 Euro im Jahr. Wenn das Kind das Depot rechtlich auch besitzt und die angefallenen Gewinne regelmäßig realisiert werden, nutzt man das voll aus.
1: Auf Dauer kann da richtig viel Geld zusammenkommen und die Rendite landet nicht beim Finanzamt. Der wichtigste Tipp lautet aber, anfangen.
2: Der größte Fehler ist eigentlich immer das Abwarten, weil die Zeit beim Investieren der beste Freund ist. Man sollte darauf achten, dass die Kosten möglichst niedrig sind und die Anlage am Kapitalmarkt, also in Aktienmärkten vor allem, sollte sehr breit weltweit diversifiziert sein. Und wenn dann die Steuervorteile am besten auch automatisch mitgenommen werden, hat man eine echt solide Basis für die Kids.
0: Früh in ein finanzielles Polster zu investieren, kann Familien bei der Unterstützung ihrer Kinder entlasten. Mehr Infos und Tipps zu diesem Thema gibt es auf Raisin, nicht mit EI, sondern mit AI geschrieben.com.
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0: Novum FM, Take That, You Are Superstar. Ja, wir sind ja alle irgendwie so oder so ein Superstar und sagen jetzt mal ganz einfach:
1: Hallo Ohe.

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1: Esther Graf und wie schön, wie schön. Wir haben heute blauen Himmel mit vereinzelten Wolken bei 25 Grad. Mehr zum Wetter natürlich nach TLC und ein Song aus den 90ern, Creep.

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1: Feinste Wolken bei 25 Grad im Wassenberg, das ist schön. Was haben wir sonst noch? Heute Abend liegen die Temperaturen so zwischen 19 und 24 Grad bei einem wolkenlosen Himmel. Heute Nacht stören nur einzelne Wolken den klaren Himmel und die Luft kühlt sich tatsächlich ab auf 12 Grad. Das heißt, man kann wieder Fenster aufmachen, vielleicht in der frischen Luft schlafen. Morgen starten wir tatsächlich mit lockerer Bewölkung bei 12 Grad und von mittags bis zum Abend hin haben wir Sonne bei Temperaturen von 20 bis 26 Grad. Nachts mal wieder vereinzelte Wolken, aber die Temperatur um 15 Grad.

0: Sie rücken unaufhörlich näher, die Sommerferien. Wisst ihr eigentlich schon, was ihr in den Sommerferien machen möchtet? Es gibt nämlich in der Autostadt Wolfsburg 30 Konzerte an 45 Tagen. Wer alles dabei ist, das erfahrt ihr gleich nach den Pet Shop Boys und What Have I Done to Deserve This?
1: Hallo Rosenthal,

0: Wisst ihr schon, was ihr in den Sommerferien machen wollt? Ich hätte da so eine ganz tolle Idee für euch. Wie wäre es mit einem Ausflug nach Wolfsburg zum Autostadtfestival? Das findet statt vom 3. Juli bis zum 16. August. Das bedeutet in diesem Jahr 6 Wochen lang Konzerte mit internationalen und deutschen Stars auf 2 Bühnen und Angeboten für die ganze Familie. Was da so in diesem Sommer alles erwartet oder euch erwartet, weiß Mario Hartwig.
1: Über 30 Konzerte auf 2 Bühnen. In der Autostadt ist in diesem Sommer richtig was los. Das Areal wird zu einer aufregenden Festival-Location, so Edith Gerhardt, Geschäftsführerin der Autostadt.
2: Mit internationalen Highlights wie One Republic, Rita Ora und Callum Scott. Aber auch mit dem deutschen Top-DJ Robin Schulz. Dazu kommen starke Live-Acts aus Europa, etwa Milo, Amy McDonald, Safri Duo, Natasha Bedingfield sowie Zuccaro und Jovanotti.
1: Neben Robin Schulz sind auch einige weitere deutsche Acts vertreten, wie Gregor Meile, Leith Aldin und Bowser.
2: Und wir freuen uns besonders auf Peter Heppner und Markus Mein von Camouflage, 2 Stimmen, die viele sofort wiedererkennen. Und zwar wichtig, eine gute Mischung aus großen Namen und besonderen Konzerterlebnissen, die man im Sommer einfach draußen erleben will.
1: Neu in diesem Jahr ist, dass es über den gesamten Festivalzeitraum hinweg jede Woche unterschiedliche Shows, Workshops und Mitmachformate gibt zu wechselnden Themen wie Mobilität, Sport oder Musik. Und auch beliebte Klassiker wird es wieder geben.
2: Cool Summer Island, die schwimmende Insel im Hafenbecken mit Sandstrand, Tretbooten und echtem Urlaubsgefühl. Im Park sorgen ein mobiles DJ-Set und unsere große Hüpflandschaft am Kundencenter für Bewegung und Spaß. Gerade für unsere Familien. Und das Schöne ist, man kann den ganzen Tag entspannt bei uns verbringen und ihn dann am Abend unter freiem Himmel bei einem Konzert ausklingen lassen.
1: Und wie bei jedem guten Festival gibt es natürlich auch hier kulinarische Highlights.
2: Unsere Gäste erwartet ein Food Market mit vielen frisch zubereiteten Angeboten, unkompliziert und für jeden Geschmack etwas dabei. Die Bandbreite reicht von Klassikern wie der Currywurst bis hin zu internationalen modernen Gerichten. Dazu kühle Drinks und entspannte Plätze im Park. Perfekt für einen sommerlichen Festivaltag.
0: Nochmal für euch zum Merken. 30 Konzerte an 45 Tagen. Unter anderem mit One Republic, Robin Schulz, Rita Ora, Zuccaro, Safri Duo und Gregor Meile und viele, viele mehr. Und ziemlich viel Festival-Atmosphäre. Das komplette Sommerfestivalprogramm, Tickets und viele wichtige Infos für einen Besuch in Wolfsburg findet ihr auch im Netz unter autostadt.de/sommer.

Purple Disco Machine featuring Alison Goldfrapp von Goldfrapp Dream Machine. Und wenn ich so auf die Uhr gucke, heißt es schon wieder, Yannick muss sich verabschieden für heute, für den Mittwoch. Wir hören uns aber wieder morgen zur gewohnten Zeit von 14 bis 16 Uhr. Ich wünsche euch noch viel Spaß. Im Übrigen, jetzt spiele ich noch einen Song von der Gruppe Wolfsheim. Ja, Peter Heppner, der auch in Wolfsburg auftritt, war damals der Frontmann. Und hier sind sie mit The Sparrows and the Nightingales. Euch auch noch einen schönen Nachmittag. Viel Spaß hier im weiteren Programm auf Novum FM, das Radio für Wassenberg, auf der 97 an 1. Bis morgen.

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1: Mit Michael Daub. Die frühere RAF-Terroristin Daniela Klette ist zu 13 Jahren Haft verurteilt worden. Das Landgericht Verden sprach sie unter anderem wegen schweren Raubes und Verstößen gegen Waffengesetze schuldig. Nach Überzeugung des Gerichts war Klette gemeinsam mit Burkhard Garweg und Ernst Volker Staub an Überfällen auf Geldtransporter und Supermärkte beteiligt. Die beiden Männer sind weiter auf der Flucht. Die Lufthansa rechnet im Sommer nicht mit Flugausfällen wegen Kerosinmangels. An keinem der 6 europäischen Drehkreuze gäbe es Hinweise auf Treibstoffengpässe, so der Konzern. Mögliche Lieferausfälle durch die Straße von Hormuz könnten nach Lufthansa-Angaben durch Importe aus den USA und Afrika ausgeglichen werden. Die Wirtschaftsweisen senken ihre Konjunkturprognose. Statt 0,9% Wachstum erwarten sie für dieses Jahr nur noch 0,5%. Als Hauptgrund nennt die Vorsitzende des Sachverständigenrates Monika Schnitzer den Iran-Krieg und die stark gestiegenen Rohöl- und Gaspreise. Außerdem rechnet das Gremium mit einer durchschnittlichen Inflationsrate von 3%. In Deutschland arbeiten so viele Menschen in Teilzeit wie nie zuvor. Nach Angaben des Statistischen Bundesamts waren im vergangenen Jahr rund 32% der Erwerbstätigen Teilzeit beschäftigt. Dabei gibt es deutliche Unterschiede zwischen Männern und Frauen. 2025 arbeitete jede zweite Frau in Teilzeit, aber nur jeder 7. Mann. Ein wichtiger Grund ist Care-Arbeit, also Kinderbetreuung oder die Pflege von Angehörigen. Soweit die Meldungen.
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1: In der Nacht gering bewölkt oder klar, es ist trocken. Die Tiefstwerte 11 bis 5 Grad im Südwesten und Süden 15 bis 10. Donnerstag heiter oder sonnig und trocken. An den Alpen und im Schwarzwald Quellwolken, aber nur ein geringes Schauer- und Gewitterrisiko. Im Norden 18 bis 23 Grad, sonst mit 23 bis 28 Grad nicht mehr ganz so heiß.
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1: Mit Michael Daub. In Wegberg-Beek sind Unbekannte in ein Wohnhaus an der Flachsstraße eingebrochen. Die Täter drangen in der Nacht zu Sonntag in das Gebäude ein und durchsuchten Schränke und Schubladen. Was gestohlen wurde, wird noch ermittelt. Am Effelder Waldsee in Wassenberg ist ein 16-Jähriger von zwei Jugendlichen bedroht worden. Die Täter hielten ihn gewaltsam fest und forderten den Schlüssel zu seinem Mofa. Der Jugendliche weigerte sich und konnte sich zunächst losreißen. Kurz darauf traf er erneut auf die beiden. Wieder wurde er festgehalten und zur Herausgabe des Schlüssels aufgefordert. Ein bislang unbekannter Radfahrer ging dazwischen und verhinderte offenbar Schlimmeres. Die Täter flüchteten mit einer hellblauen Vespa mit niederländischem Kennzeichen. Die Polizei sucht den Radfahrer als wichtigen Zeugen sowie weitere Personen, die etwas beobachtet haben. Hinweise nimmt die Polizei in Erkelenz entgegen. Bei Verkehrskontrollen am Wochenende hat die Polizei im Kreis Heinsberg mehrere Verstöße festgestellt. In Gangelt-Hastenrad, Hückelhofen, Übach-Padenberg und Wassenberg-Birgelen wurden Fahrer kontrolliert, die unter Drogen- oder Alkoholeinfluss standen. Ihnen wurden Blutproben entnommen und die Weiterfahrt untersagt. Außerdem stoppte die Polizei in Hückelhofen-Millig, Übach-Padenberg-Frelenberg und Wegberg mehrere Fahrer ohne gültige Fahrerlaubnis. Auch sie durften nicht weiterfahren und müssen mit Anzeigen rechnen. Soweit die Meldungen.
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1: Bei uns in der Region in der Nacht kaum Wolken und trocken. Die Tiefstwerte um 11 Grad. Der Donnerstag dann heiter bis sonnig. Hier und da Schleierwolken. Temperaturen dann um 25 Grad.
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1: Mit Michael Daub. Der Wohnungsbau in Deutschland soll beschleunigt werden. Das Bundeskabinett hat dafür eine Änderung des Baurechts beschlossen. Planungsverfahren sollen kürzer werden. Außerdem sollen Auflagen beim Umwelt- und Denkmalschutz weniger streng angewendet werden. Eigentümer, die ihre Immobilien verfallen lassen, sollen künftig härter bestraft werden. Die frühere RAF-Terroristin Daniela Klette muss für 13 Jahre ins Gefängnis. Das Landgericht Verden verurteilte die 67-Jährige unter anderem wegen schweren Raubes und Verstößen gegen Waffengesetze. Nach Überzeugung der Richter überfiel Klette gemeinsam mit ihren mutmaßlichen Komplizen Burkhard Garwig und Ernst Volker Staub Geldtransporter und Supermärkte in mehreren Städten. Dabei sollen sie mehr als 2 Millionen Euro erbeutet haben. Garwig und Staub sind weiter flüchtig. In Deutschland arbeiten so viele Menschen in Teilzeit wie nie zuvor. Nach Angaben des Statistischen Bundesamts waren im vergangenen Jahr rund 32% der Erwerbstätigen Teilzeit beschäftigt. Dabei gibt es deutliche Unterschiede zwischen Männern und Frauen. 2025 arbeitete jede zweite Frau in Teilzeit, aber nur jeder siebte Mann. In gut 2 Wochen beginnt die Fußball-WM in den USA, Kanada und Mexiko. Für die deutsche Nationalmannschaft startet heute die Vorbereitung. Bundestrainer Julian Nagelsmann versammelt seinen Kader in Herzogenaurach. Das erste Training steht morgen an. Soweit die Meldungen.
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1: In der Nacht gering bewölkt oder klar, es ist trocken. Die Tiefstwerte 11 bis 5 Grad, im Südwesten und Süden 15 bis 10. Donnerstag heiter oder sonnig und trocken, an den Alpen und im Schwarzwald Quellwolken, aber nur ein geringes Schauer- und Gewitterrisiko. Im Norden 18 bis 23 Grad, sonst mit 23 bis 28 Grad nicht mehr ganz so heiß.
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Heute Mittwoch, der 27. Mai und dieses Gefühl liegt in der Luft. Das Wochenende biegt so langsam, aber sicher auf die sogenannte Zielgerade ein. So ein bisschen wie im Freibad Richtung Pommesbude. Dazu Temperaturen über 30 Grad. Deutschland verwandelt sich gerade kollektiv in eine Heißluftfritteuse mit Verkehrsservice. Während manche schon wieder endlich Sommer rufen, obwohl noch gar kein Sommer ist, kleben andere seit heute früh mit dem Unterarm am Bürostuhl fest. Und irgendwo steht garantiert schon der erste Nachbar mit Sandalen, Grillzange und völlig übertriebenen Selbstvertrauen.

0: bereits erwähnt, heute ist der 27. Mai.
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0: Ein Tag, der wie die berühmte Faust aufs Auge passt, offiziell der Tag des Sonnenschutzes oder wie man früher am Baggersee sagte, der Tag, an dem Heinz aussieht wie ein gekochter Hummer mit Badelatschen. Sonnencreme ist inzwischen komplizierter als eine Steuererklärung, Lichtschutzfaktor 20, 30, 50, wasserfest, sandresistent, anti-aging mit Aloe Vera, ohne Mikroplastik. Früher gab es einfach diese eine weiße Pampe, die kennt man, mit der man aussah wie ein frisch tapezierter Gartenzwerg. Aber bei Temperaturen Richtung Sommergrillplatte gilt eben cremen statt rösten. Denn Sonnenbrand ist die einzige Urlaubserinnerung, die schon nach 2 Tagen pellt. Und während manche sagen, ach, ich brauche keine Sonnencreme, ich werde nur braun. Ja, und Toastbrot sagt auch nicht freiwillig Bescheid, bevor es schwarz wird. Also, schön einschmieren heute, Sonnenbrille auf. Und wenn ihr jemanden seht, der komplett weiß glänzt, keine Sorge. Das ist kein Geist, das ist nur jemand mit Lichtschutzfaktor 50 und vor allem guter Erziehung.
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0: Gleich bei uns, euer Horoskop heute am Mittwoch.

0: Es wird in gewohnter Weise astrologisch, allerdings nicht mit Kristallkugel und Räucherstäbchen, sondern mit Sand zwischen den Zehen und Sonnenöl auf der Stirn. Die Sterne verraten euch heute nämlich erstaunlich viel über euer Verhalten am Badesee. Manche Sternzeichen wirken am Strand wie entspanntes Südsee-Feeling, andere wie eine verlorene Reisegruppe mit Luftmatratze und Wurstsalat. Hier kommen die ersten 6 Sternzeichen direkt aus dem Universum, vermutlich geschrieben auf einer Quittung vom Strandkiosk.
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2: Heißer Sand am Meeresrand. Träumerische Muschelsucher, wassergrabengeschützte Festungsbauer, waghalsige Draufgänger und der heimelige Familienbetrieb. Also was da alles an Treibgut am Strand zu finden ist. Das Meer kommt aus dem Staunen nicht heraus. Und wenn es ihm zu bunt wird, zieht es sich einfach zeitweise zurück. Sonne, Sand und Wasser sind für alle da. Soll doch jeder damit machen, was er will.
1: Widder.
2: Frisch gewagt und halb ersoffen. Er springt von jeder Klippe, vorzugsweise in unbekannte Gewässer, geht nur ins Wasser, wenn die rote Sturmwarnfahne gehisst ist und vorher überspringt er noch mit sandpanierten Füßen fett eingeölte Strandbenutzer oder trampelt auch gerne mal auf Handtüchern herum. Wenn eine aufmuckt, wird er bei nächster Gelegenheit untergetunkt.
1: Stier.
2: In Sandkuhlen suhlen. Sanfte Dünen, weicher Sand und um die großkarierte Riesenwolldecke ist mit Fähnchen das Revier abgesteckt. So sieht die stierische Küstenidylle aus. Wenn alles so bleibt, er im Lande und die Ostsee verlässlich am Strand, dann braucht er nur noch eine Thermoskanne mit Milchkaffee, gekühlte Sahnetörtchen und vielleicht ja noch was Leckeres im Arm.
1: Zwillinge.
2: Wo Worte mit den Wellen plätschern. Handtuch an Handtuch liegt der Gesprächsstoff im Sand. Der Wind bläst den neuesten Tratsch über die plappernden Zwillinge hinweg und die schnappen wie der lachende Möwenschwarm die fettesten Brocken in der Luft auf. Das Meer spielt Fangen mit ihren hüpfenden Füßen und wenn sie die aktuellen Strandnews unter den Sonnenbadern verbreiten.
1: Krebs.
2: Kuscheln im Strandkorb. Ihr Kinderlein kommet, singt die Mutter und packt das Kleinste mit der größten Kühltasche zusammen in den Bollerwagen. Papa bekommt den Rucksack umgehängt, an dem Eimer, Schäufelchen und die Schwimmweste für den Hund baumeln. Dann zuckeln sie los zum Familienstammplatz, stellen den eigenen Grill auf und ziehen die Gardinen zu.
1: Löwe.
2: Sonnenkönigsfeeling an der Adria. Gut geölt rüstet der Löwe seinen glänzenden Luxuskörper goldbraun am Strand. Er will ans Mittelmeer oder in die Südsee, damit er sich die Sonne bei artgerechtem Wüstenklima auf den Pelz brennen lassen kann. Den gepolsterten Liegestuhl mit Wappenhandtuch belegt, kühle Getränke serviert und vom Palmblattwedler befächert. So mag es Ihre Majestät.
1: Jungfrau.
2: Gesunder Meerblick. In vollgepinkelter Brühe baden, angedockte Quallen abzupfen und dann noch gefährliche UV-Strahlen anfangen? Nein, das ist nichts für die peinlich reinliche Jungfrau. Die bleibt klugerweise im Hotelzimmer und betrachtet das Strandgeschehen kritisch durchs Glas. Ins Freie geht sie nur nachts und dann mit Sonnenmilchfaktor extra stark, dreifach gecremt.
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0: Weitere 6 Sternzeichen gleich hier bei uns.

0: Weiter geht es mit der einzigen astrologischen Vorhersage, bei der man gleichzeitig spirituell geführt und von Möwen beklaut werden kann. Die Sterne haben nämlich auch für die restlichen 6 Sternzeichen einiges vorbereitet. Zwischen Sonnenbrand, Freibad-Pommes und dieser einen Familie mit Bluetooth-Box direkt neben euch.
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2: Samtpfoten geeignet. In der malerischen Bucht könnte man auf weichen Sohlen und weißem Feinsand Händchen haltend in kristallklares Wasser hinein und dem Sonnenaufgang entgegentänzeln. Die Wellen säuseln leise Aloha und jede Single-Waage sucht sich nun schleunigst einen Partner, weil so viel Ansichtskartenschönheit nur als Liebespaar zu ertragen ist.
1: Skorpion.
2: Stille Wasser gründeln tief. Raus aus den seicht lauwarmen Strandstreifen, hinein ins Bodenlose. Wenn der Skorpion als Wracktaucher in verrosteten Schiffsrümpfen nach versunkenen Schätzen fahndet, wird er todsicher fündig. Aber nicht jede alte Fregatte ist ihm wertvoll. Und dass er unmittelbar vor dem Abflug die Schwiegermutter im Sand verbuddelt hat, nimmt man ihm übel.
1: Schütze.
2: Die perfekte Welle. An der Pazifikküste schwingt sich der Schütze auf sein Surfbrett, reitet abenteuerlustig den höchsten Wogen entgegen, stürzt sich begeistert voller Elan ins Wellental und wird von riesigen Wassermassen überrollt. Wenn ihn das Meer kräftig ausgewogen wieder an den Strand gespuckt hat, besteigt er ein edles Pferd und macht unverdrossen den nächsten Ausritt.
1: Steinbock.
2: My home is a Sandburg. Die trutzige Festung ist mit einer Geröllumfriedung geschützt. An jedem Türmchen weht ein patriotischer Wimpel in der steifen Brise und der Steinbock sitzt als Bewacher kerzengerade auf dem akkurat gefalteten Handtuch. Ins Wasser geht er nur, wenn schon Eisbröckchen darin herumschwimmen. Man will ja schließlich nicht verweichlichen.
1: Wassermann.
2: Nasse Überraschung. Wo die Nordseewellen fehlen an dem Strand, da wirft sich der experimentierfreudige Wassermann in den Friesenerz und startet seine ganz persönliche Wattwanderung. Der unkonventionelle Typ hält nichts von Tidenplänen oder strengen Vorschriften, läuft eigenwillig in die wasserlose Weite und bräuchte jetzt dringend einen genialen Einfall.
1: Fische.
2: Soweit die Flossen tragen. Wo kommt es her? Wo geht es hin? Wo ist es jetzt? Ob sich das Fischlein die Frage selbst stellt oder den Ozean meint, weiß es nicht, weiß es selbst nicht. Es wandert tagelang träumend, in sich versunken an einsamen Stränden entlang, sucht am Atlantik das verlorene Atlantis oder Muscheln und falls es jemand zurückfindet, schreibt es sehnsuchtsvolle Gedichte übers Meer.
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0: Gleich unser Thema, mehr Leben, weniger Karriere. Erfolg wird heute anders definiert.

0: 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Lange galt, Erfolg im Job heißt vor allem Karriere machen, doch die Vorstellung davon, was gute Arbeit eigentlich ausmacht, verändern sich langsam, aber sicher. Mike Wirth hat sich informiert.
1: Die Arbeitswelt verändert sich spürbar. Immer mehr Beschäftigte stellen klassische Laufbahnen in Frage und wünschen sich flexiblere Arbeitsmodelle, bestätigt Verena Menne vom Personaldienstleister Randstad.
2: 63% der Beschäftigten in Deutschland halten den traditionellen Karrierepfad nicht mehr für zeitgemäß. Das zeigt das aktuelle Randstad-Arbeitsbarometer. Gleichzeitig haben 39% keine konkreten Karriereziele für die kommenden 5 Jahre. Das heißt, für viele steht nicht mehr automatisch der nächste Titel im Vordergrund. Stattdessen rückt die Frage in den Mittelpunkt, wie gut passt bei der Arbeit zu meinem eigenen Leben?
1: Das heißt nicht automatisch, dass die klassische Karriere für viele kein Ziel mehr ist. Aber sie verliert ein bisschen an Strahlkraft. Der Aufstieg im Unternehmen wird immer mehr abgelöst vom Wunsch nach individuellen Wegen, auch außerhalb der bekannten Hierarchien.
2: Das Arbeitsbarometer zeigt, 63% sagen, eine gute Balance zwischen Beruf und Privatleben sei wichtig oder sehr wichtig. 10% der Beschäftigten würden sich im Idealfall selbstständig machen. Andere wünschen sich mehrere berufliche Standbeine oder mehr Freiraum in ihrer Tätigkeit.
1: Auch wenn über 50% der Deutschen immer noch Vollzeit arbeiten, wird der Wunsch nach reduzierter Arbeitszeit oder flexibler Teilzeit immer größer. Das fordert natürlich auch die Unternehmen heraus.
2: Flexibilität kann vieles bedeuten, freie Zeiteinteilung, Wahl des Arbeitsortes oder größere Eigenverantwortung. Gleichzeitig müssen betriebliche Anforderungen erfüllt werden. Entscheidend ist hier, miteinander zu reden und das Verständnis für verschiedene Lebensphasen und Bedürfnisse zu haben. Wer hier offen bleibt, bleibt auch als Arbeitgeber attraktiv.
0: Der klassische Karriereweg verliert an Bedeutung, während individuelle Lebensmodelle und flexible Arbeitsformen immer stärker in den Mittelpunkt rücken. Mehr zum Thema unter randstad.de.

0: Heute am Mittwoch schauen wir schon mal aufs Wochenende.
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0: Wenn am FL der Waldsee plötzlich Genesis-Songs über das Wasser schweben, dann ist eines klar, das wird kein gewöhnlicher Samstagabend. Am kommenden Samstag kommt mit Ray Wilson eine echte Rockstimme nach Wassenberg. Der Mann, der Ende der 1990er selbst Frontmann von Genesis war und Hits wie No Son of Mine, Mama oder auch Kongo wieder live auf die Bühne bringt. Open Air direkt am Wasser, Sonnenuntergang am Amici Beach und dazu diese legendären Songs. Also romantischer wird's höchstens noch mit Lagerfeuer und Gitarrenunterricht. Ray Wilson gilt ja ohnehin als Musiker zum Anfassen. Große Stimme, starke Band und jede Menge Gänsehautmomente. Los geht das Ganze um 20 Uhr. Und wer Genesis mag oder einfach mal wieder ein richtig großes Konzertgefühl erleben möchte, sollte sich diesen Abend schon mal vormerken. Tickets kosten 28 Euro, ermäßigt 24 und sind in allen lokalen Vorverkaufsstellen sowie online über den ticketshop.nrw erhältlich. Natürlich wird es auch Tickets an der Abendkasse geben.
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1: Mit Michael Daub. Die frühere RAF-Terroristin Daniela Klette ist zu 13 Jahren Haft verurteilt worden. Das Landgericht Verden sprach sie unter anderem wegen schweren Raubes und Verstößen gegen Waffengesetze schuldig. Nach Überzeugung des Gerichts war Klette gemeinsam mit Burkhard Garweg und Ernst Volker Staub an Überfällen auf Geldtransporter und Supermärkte beteiligt. Die beiden Männer sind weiter auf der Flucht. Die Lufthansa rechnet im Sommer nicht mit Flugausfällen wegen Kerosinmangels. An keinem der 6 europäischen Drehkreuze gäbe es Hinweise auf Treibstoffengpässe, so der Konzern. Mögliche Lieferausfälle durch die Straße von Hormuz könnten nach Lufthansa-Angaben durch Importe aus den USA und Afrika ausgeglichen werden. Die Wirtschaftsweisen senken ihre Konjunkturprognose. Statt 0,9% Wachstum erwarten sie für dieses Jahr nur noch 0,5%. Als Hauptgrund nennt die Vorsitzende des Sachverständigenrates Monika Schnitzer den Irankrieg und die stark gestiegenen Rohöl- und Gaspreise. Außerdem rechnet das Gremium mit einer durchschnittlichen Inflationsrate von 3%. In Deutschland arbeiten so viele Menschen in Teilzeit wie nie zuvor. Nach Angaben des Statistischen Bundesamts waren im vergangenen Jahr rund 32% der Erwerbstätigen Teilzeit beschäftigt. Dabei gibt es deutliche Unterschiede zwischen Männern und Frauen. 2025 arbeitete jede zweite Frau in Teilzeit, aber nur jeder 7. Mann. Ein wichtiger Grund ist Care-Arbeit, also Kinderbetreuung oder die Pflege von Angehörigen. Soweit die Meldungen.
0: Das Wetter.
1: In der Nacht gering bewölkt oder klar, es ist trocken. Die Tiefstwerte 11 bis 5 Grad, im Südwesten und Süden 15 bis 10. Donnerstag heiter oder sonnig und trocken, an den Alpen und im Schwarzwald Quellwolken, aber nur ein geringes Schauer- und Gewitterrisiko. Im Norden 18 bis 23 Grad, sonst mit 23 bis 28 Grad nicht mehr ganz so heiß.
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1: Herzlich willkommen. Ja, wir leben in einer digitalen Welt und es gibt ja fast nichts, was man heutzutage nicht auch online erledigen kann. Einkäufe, Bankgeschäfte, Behördengänge oder auch eine Reise buchen. Alles ist übers Internet problemlos möglich und stellt eigentlich keine große Herausforderung dar. Oder vielleicht doch?
2: Was mich mal bedrückt, wenn ich online irgendwas mache, habe ich immer Angst, dass ich irgendwas falsch mache oder mich da auf irgendeiner Seite anmelde, die mir letztendlich irgendwann schadet. Und das Gefühl werde ich nie los. Das ist für mich nicht immer transparent, was da passiert. Und deshalb, ich genieße das immer mit Vorsicht.
3: Außerdem stört es mich, dass für fast alles irgendwie eine Anmeldung online nötig ist. Ich ein Passwort brauche, ich möchte eine Reise buchen, da geht alles nur noch über E-Mails. Die habe ich dann vielleicht nur auf dem Handy, da kann ich die nicht richtig lesen. Dann funktionieren die Links nicht, dann verstehe ich das nicht. Muss ich da jetzt draufdrücken? Ist das richtig? Also die Handhabung ist für mich schwierig, weil ich damit nicht groß geworden bin.
4: Bei meinem Smartphone. Also da habe ich die Größe auf möglichst große Schriftgröße. Dadurch fehlt mir zwar teilweise manchmal was von der Seite, die man sehen will, weil das nicht passt, ne? Aber musste ich schon hochschrauben. Sonst müsste ich jedes Mal die Brille wechseln, weil ich das mit der normalen dann eben nicht mehr so

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1: Akkustielsauger gibt es ja inzwischen wie Sand am Meer. Umso wichtiger ist, dass ein Modell sich durch etwas Konkretes abhebt. Shark macht das beim Power Detect Speed mit einem ganzen Technologiepaket. 4 Detektsysteme, die Bodenart, Schmutz, Kanten, ja und sogar die Reinigungsrichtung werden erkannt. Dazu gibt es einen blauen Lichtstrahl, der versteckten Staub sichtbar macht. Mit 3,2 Kilogramm liegt der Power Detect Speed im leichteren Feld der Akkustielsauger. Dadurch ist das einhändige Bedienen kein Problem. Die Verarbeitung ist tadellos. Spaltmaße sitzen, Bauteile greifen sauber ineinander und nichts knarzt oder wackelt. 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Nach der Lieferung sind alle Teile per Klicksystem in wenigen Sekunden montiert. 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Eco für leichte Verschmutzungen und längere Laufzeit. Boost für hartnäckigen Schmutz und dazwischen der Detect-Modus, in dem der Sauger seine Intelligenz ausspielt. Hier arbeiten die 4 Power-Detect-Technologien zusammen. 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

0: Software, mit der sexualisierte Deepfakes erstellt werden können, soll in der EU verboten werden. Vertreter der Mitgliedstaaten und des Europäischen Parlaments haben sich darauf geeinigt, das KI-Gesetz entsprechend anzupassen. Ziel ist es, dass missbräuchliche Deepfakes, von denen oft Frauen betroffen sind, gar nicht erst erstellt werden können. In den kommenden Wochen geht für viele Tausende ein echter Lebensabschnitt zu Ende. Die Schulzeit ist vorbei. Aber was dann, fragen sich vor allem diejenigen, die Abi gemacht haben. Studieren oder nicht studieren? Viele drängen an die Hochschulen. Es gibt aber auch noch andere spannende und vor allem auch sichere Karrieremöglichkeiten für Abiturienten. Zum Beispiel das Handwerk. Das boomt nämlich und Fachkräfte werden händeringend gesucht. Auch in der Hörakustikbranche. Hörakustiker beraten und versorgen Menschen mit Hörverlust. Zu den spannenden Aufgaben gehören die Messung der Hörleistung, die Anfertigung von speziellen Ohrpassstücken, die Anpassung und Einstellung der Hörsysteme sowie natürlich auch deren Wartung, erklärt Eberhard Schmidt, Präsident der Bundesinnung der Hörakustiker.
1: Der Beruf des Hörakustikers ist hochmodern und technisch anspruchsvoll. Hier verbinden sich Technik, Medizin und soziale Kompetenz auf höchstem Niveau. Mit dieser Ausbildung im Gesundheitshandwerk kann man direkt nach dem Abitur ins Berufsleben einsteigen, verdient von Anfang an Geld und hat sehr viele Aufstiegs- und Weiterbildungsmöglichkeiten.
0: Mitbringen sollten Azubis Freude an der Kommunikation mit Menschen, handwerkliches Geschick, Interesse an medizinischen Themen sowie die Bereitschaft, Neues zu lernen. Denn die Technik und die Abläufe verändern sich ständig. Die Telekom ermöglicht Public Viewing zur Fußball-WM. Dafür hat sie mit Sky eine Kooperation geschlossen. Tausende Kneipen und Gastronomiebetriebe bekommen so Zugang zu allen 104 WM-Spielen über die drei exklusiven Magenta-TV-Kanäle. Die Fußball-WM in den USA, Mexiko und Kanada startet am 11. Juli.

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1: Das Leiden der menschlichen Psyche, Intrigen am Königshof und die Rückkehr des Medikus. Mit Der Medikus 2 von Regisseur Philipp Stölzel kommt nun die Fortsetzung des Historien-Epos endlich auch auf DVD, Blu-ray und digital zu uns nach Hause mit einem hochkarätigen Ensemble aus internationalen Stars und spannenden Newcomern. Neben Tom Payne als Rob Cole stehen etwa Emily Cox, Liam Cunningham und Aidan Gillen vor der Kamera. Der Film verbindet prachtvolle Schauplätze und ein grandioses Szenenbild des 11. Jahrhunderts mit einer packenden Geschichte über Wissen, Macht und moralische Entscheidungen. Mein Kollege Matthias Pillasch verrät uns etwas mehr von Der Medikus 2.
2: Rob Cole verließ einst seine Heimat, um am anderen Ende der Welt ein Medikus zu werden. Jetzt kehrt er zurück nach England, um dort sein Wissen zu verbreiten.
3: Wir glauben an Medizin und Wissenschaft. Wir bringen euch Wissen, dass die hier praktizierte, unkundige Medizin erleuchten wird.
4: Und das heilt sie?
5: Nein, aber so kommen sie auf andere Gedanken.
2: In London stößt Rob Cole auch auf eine völlig neue Herausforderung, die Heilung der menschlichen Seele.
6: Man sagt, sie sei von Dämonen besessen. Man muss unter die Oberfläche gehen.
7: Philosophia Anime.
8: Wir sollten alles lernen, was man über diese neue Wissenschaft wissen kann. Zum Wohl aller.
2: Doch Rob Cole muss kämpfen, um das Leben seiner Patienten und für die Anerkennung seiner Arbeit. Außerdem wird er in die Intrigen des Königshauses verstrickt.
9: Euer König ist zurück. Auferstanden aus den bedrohlichen Schatten von Ignoranz und Täuschung.
10: Wir müssen ihn loswerden.
11: Ich kann euch beschützen.
12: Wovor?
11: Vor euren Feinden.
2: Als neuer königlicher Leibarzt steht Rob Cole seine härteste Prüfung erst noch bevor. Und sie reicht weit über seine Heilkunst hinaus.
13: Das Einzige, was ich hier wollte, war Leben zu retten. Und jetzt? Mein Weg ist übersät mit Toten.
6: Heile deine Seele und die Seelen der Menschen. Das ist dein Schicksal.
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0: In Deutschland lebt fast jeder Zehnte mit einer anerkannten Schwerbehinderung, so das Statistische Bundesamt. Diese Menschen kämpfen nicht nur im analogen Alltag mit Barrieren, zum Beispiel an Bahnhöfen, die über Treppen erreichbar sind, sondern auch im digitalen Raum. Ändern soll das sogenannte Barrierefreiheitsstärkungsgesetz, laut dem die meisten Webseiten, Online-Shops und andere digitale Angebote barrierefrei sein sollen. Wie es um die digitale Barrierefreiheit in Deutschland steht und was genau überhaupt digitale Barrieren sind, das weiß meine Kollegin Jessica Martin.
1: Digitale Barrieren sind Hürden im Internet, in Apps oder Dokumenten, die Menschen mit Behinderungen oder Einschränkungen den Zugang erschweren oder sogar verhindern. Das können zum Beispiel schlechte Kontraste oder nicht tastaturbedienbare und schlecht strukturierte Seiten sein. Die fehlende Barrierefreiheit hat im Alltag große Folgen.
2: Das heißt, alltägliche Dinge wie Online-Behördengänge, Wissen und Lernen oder Einkaufen werden unnötig erschwert und sogar unmöglich. Viele Betroffene sind dadurch immer wieder auf Unterstützung angewiesen, sei es durch Assistenz oder fremde Personen, obwohl sie die Aufgaben selbstständig erledigen könnten und auch wollen. Das heißt, diese digitalen Barrieren führen zu direkten Benachteiligungen im Alltag und im Beruf. Sie beeinträchtigen die Selbstständigkeit der Betroffenen, die Chancengleichheit und die gesellschaftliche Teilhabe erheblich.
1: Erklärt Nico Majkowski, Experte für digitale Barrierefreiheit beim gemeinnützigen Münchner Unternehmen Pfennig Parade Business Inklusiv. Deshalb sorgt das Barrierefreiheitsstärkungsgesetz für bessere Bedingungen. Unternehmen, die da nicht mitziehen, drohen nicht nur rechtliche Konsequenzen.
2: Je nach Einzelfall und Fehlersituation drohen Bußgelder von bis zu 100.000 Euro oder sogar Betriebseinschränkungen, wie zum Beispiel die Abschaltung der Webseite. Gleichzeitig verschenken die Unternehmen wirtschaftliches Potenzial, wenn ihre digitalen Angebote, Webseiten, mobilen Applikationen nicht barrierefrei sind. Sie schließen damit diese große und kaufkräftige Zielgruppe von den Menschen mit Behinderung aus. Studien der Aktion Mensch zeigen, dass über 60% der Menschen mit Beeinträchtigung Online-Shops nutzen. Es ist sogar häufiger als Menschen ohne Beeinträchtigung, allein aufgrund der Tatsache ihrer eingeschränkten Mobilität.
1: Es lohnt sich also für alle, digitale Barrieren abzubauen und dabei gibt es tatkräftige Unterstützung.
2: Externe Dienstleister wie wir von Pfennig Parade Business Inklusiv unterstützen Unternehmen dabei, den Status quo fundiert zu analysieren, Fehler festzustellen und daraus einen realistischen, umsetzbaren Fahrplan zu entwickeln. Wir testen nicht nur technisch, sondern gemeinsam mit Expertinnen und Experten, die selbst eine Behinderung haben, als deren natürliche Stärke. Außerdem sollten Sie die Barrierefreiheit von Beginn an möglichst früh mitdenken. Idealerweise schon bei der Planung einer neuen Webseite, einer mobilen App, im digitalen Prozess des Human-Centered Design. Und das heißt jetzt mit dem Gesetz langfristig dranbleiben, das heißt regelmäßige Schulung, regelmäßige Wissensweitergaben, um die digitale Barrierefreiheit in Ihrem Unternehmen nachhaltig zu verankern.
0: Seit gut einem Jahr ist das sogenannte Barrierefreiheitsstärkungsgesetz in Kraft, laut dem alle Webseiten, Online-Shops und andere digitale Angebote barrierefrei sein sollen. Aktuell gibt es hier aber noch viel Luft nach oben. Unternehmen, die nicht handeln, müssen einerseits mit Strafen rechnen, andererseits entgehen ihnen viele Kunden, denn über 60% der Menschen mit Beeinträchtigung kaufen zum Beispiel online ein. Mehr Infos für Unternehmen, die digitale Barrieren abbauen wollen, gibt's im Netz unter digitale-barrierefreiheit.de.

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1: Und mit Peter Brugger, dem Sänger der Sportfreunde Stiller. Die Band feiert in diesem Jahr ihr 30-jähriges Jubiläum mit einer Tour und einem neuen Album, das passenderweise Happy Birthday heißt.
2: Wir haben natürlich überlegt, kann man das bringen? Ist es okay oder ist es nur so ein Insider-Gag? Aber es hat sich dann alles so stimmig angefühlt für uns und wir wollten ein Album machen und dachten, das schenken wir uns und unserem Manager und dann haben wir überlegt, wann können wir denn veröffentlichen und dann kam der 12. Juni raus als passendes Datum und das ist dann noch passenderweise der Geburtstag unseres Managers und dann ist es so eine runde Geschichte geworden und ja genau, das Ziel ist, dieses ganze Jahr ordentlich zu genießen, uns zu feiern, die Leute zu feiern, die uns seit vielen Jahren begleiten und einfach zu zelebrieren, dass es uns gibt, dass es uns noch gibt und dass wir so, dass diese Geschichte einfach nicht enden will und wir sie weiterschreiben können.
1: Auch wenn das Album erst noch erscheint, die Jungs touren schon fleißig und haben auch die neuen Songs mit im Gepäck.
2: Wir hatten ja schon vor, ich glaube, fast 1,5 Jahren unsere Tourdaten rausgegeben für unser 30-jähriges. 30 wunderbaren Jahren Tour, so heißt sie ja auch. Und das war klar, dass wir diese Tour auf jeden Fall spielen, egal ob wir bis dahin ein neues Album haben oder nicht.
1: Moderne Technik ist für Peter Brugger Fluch und Segen zugleich.
2: Also ich finde, es ist für unsere Gesellschaft wirklich ein Fluch, dass wir alle in diese Geräte glotzen und dass wir draußen unterwegs sind und nicht uns anschauen, sondern in die Geräte reinschauen. Auch wenn wir zusammen an dem Tisch sitzen, fällt mir auf, dass die Hälfte der Menschen schaut halt ins Handy rein. Und das ist nicht gut für uns, weil halt einfach der Austausch nachlässt und die Nähe somit ein bisschen verloren geht. Und ich stelle immer fest, dass es, wenn man mit Menschen zusammen ist, dass es sofort einfacher ist, unterschiedliche Meinungen zu akzeptieren. Wenn du allerdings zu Hause in dein Gerät reinglotzt und du liest irgendwas und schreibst irgendwas zurück und es pusht sich total hoch und es wird rumgehatet, dann kommt man einfach nicht zusammen. Und das finde ich ein riesiges Problem. Auf der anderen Seite ist es natürlich total toll, wir sind auf Tour, wir können von jetzt auf gleich irgendwie was an unsere Leute rausschicken, wir können die am Laufenden halten, wir können die teilhaben an dem, was wir gerade machen. Und klar, das ist natürlich auch toll und total spannend und macht Spaß so. Also ich will es nicht total verteufeln, aber wir sollten uns eine gewisse Disziplin auferlegen und uns auch zwingen, Handy- und technikfreie Zeit zu haben dringend, um es dann auch wieder gut einsetzen zu können.
1: Ja, und das war es dann auch schon wieder mit der Technik-Show für diese Woche. Ich bin Oliver Heinze und wünsche eine schöne Woche. Bis nächste Woche. 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
1: Und damit hallo und herzlich willkommen zur 673. Ausgabe von Old School Radio mit Musik direkt vom Plattenteller und das Ganze live und exklusiv für heute am 27. Mai 2026. Und da sage ich natürlich guten Abend. Tja, kann ich nicht mal das richtige Datum heute lesen. Heute die letzte Ausgabe im Mai des Jahres 2026 von Old School Radio. Und was haben wir dabei in den nächsten 3 Stunden heute in der letzten Ausgabe des Mais? Da haben wir zum Beispiel unser Spielchen dabei, Intro mit Schleife. Da gibt es wieder einen Musikwunsch zu gewinnen. Wir haben einen Musikwunsch von vor 3 Wochen, den ich hoffentlich heute in der richtigen Version spielen kann. Und ansonsten natürlich die fiktiven 50 Titel, die in genau dieser Kalenderwoche ihre Peak-Position erreicht haben in den deutschen Singlecharts im Laufe der letzten rund 67 Jahre. Ja, und los ging es mit einem Titel auf der Nummer 58. Und der war auch sozusagen mit der 58 bedient gewissermaßen. Das war die beste Position für diesen Musiker aus Solihull in England, der seit 1978 aktiv ist und der zwischen 1978 und 1997 Teil von der Gruppe Duran Duran war, aber auch von der Gruppe The Power Station. Und er hatte auch eine Solo-Karriere. Und seit 2001 ist er wieder bei Duran Duran dabei. 1985, da war er zu hören auf dem Soundtrack zu dem Film 9,5 Wochen. Und die Single erreichte die 23 in Amerika, bei uns sein einziger Solo-Hit. Und er erreichte, wie gesagt, die 58. Und dort war er vor genau 40 Jahren. Das war Johnny Taylor, nein, John Taylor, und der Hit I Do What I Do. Ja, was ich heute Abend mache, ist sozusagen weiterzumachen mit der 55 in unserer Liste hier. Das ist ein Trio aus London in England, das hören wir hier, aktiv zwischen 1985 und 92, 5-mal erfolgreich in den deutschen Single Charts, zwischen 1987 und 89. Der erste und größte Hit, der hieß Shattered Dreams und erreichte die Nummer 7. Dies hier war ihr 4. Hit, der erreichte die 19, das war die 5. Single aus ihrem Debütalbum, nämlich Turn Back the Clock. Und hier ist die Single-Version. Die Single ist nach dem Cover-Aufdruck hier ein Remix der LP-Fassung. Auf der 55, vor genau 38 Jahren, hier ist die Gruppe mit dem Namen Johnny Hates Jazz. Und hier ist der Hit, der heißt Heart of Gold.

Das war ein Schauspieler aus Australien, der aber in London wohnte und der spielte zwischen 1986 und 98 den Scott Robinson in der australischen Fernsehserie Neighbours. Und er hatte 12 Hits in den deutschen Charts zwischen 1989 und 91. Sein größter Erfolg, das war 1989 die Nummer 4, seine Version von Sealed with a Kiss. Dies hier war sein sechster Hit, der zweite aus seinem zweiten Album Between the Lines. So hieß das Album. Die Single auf der 51, bei uns die beste Position für diesen Hit hier von Jason Donovan. Hang on to your love heißt das Ganze. Und ist jemandem aufgefallen, was bisher alle Titel gemein hatten, die wir gespielt haben in diesem Programm. Wir hörten John Taylor, Johnny Hates Jazz und Jason Donovan. Das J sozusagen, der Buchstabe des Tages heute. So, aber nicht nur der Buchstabe des Tages, sondern wir spielen natürlich auch unser Spielchen Intro mit Schleife. Da gibt es einen Musikwunsch zu gewinnen. Und für denjenigen, der mitmachen möchte, dem sei sozusagen unsere Internetseite ans Herz gelegt, denn er weiß vielleicht nicht, was er sich wünschen soll. So richtig, da möchte er sich vielleicht ein bisschen inspirieren lassen möchten. Möchte er sich inspirieren lassen? Ich kann das Wort nicht sagen. Er möchte sich inspirieren lassen von den 7-Zoll-Vinyl-Singles, die hier so oben stehen. Oder aber er möchte sicher gehen, dass sich die Platte, die er sich wünscht, auch da habe. Kein Problem, es gibt die Internetseite zu erreichen unter der Adresse www.happydaysradio.de. Happy Days Radio in einem Wort. Dort gibt es auf der Startseite einen Link zu Old School Radio, dem Titel dieses Programms hier. Oder wiederum die Liste der 7-Zoll-Vinyl-Singles, die hier so rumstehen. Das heißt, wer sich da was auswählt, der kann sicher sein, dass ich die Platte dann auch spielen kann. Ja, und die ich jetzt hier spiele, die war erfolgreich in den deutschen Singlecharts. Und zwar, muss man schauen, im Jahre 1976, also vor ziemlich genau 50 Jahren, die 16 war bei uns die beste Position. Nummer 1 Hit in den Singlecharts in Amerika. Und in den frühen 90er Jahren gab es ein Remix davon, das auch wieder sehr erfolgreich war. Aber die Frage ist, von wem stammt es und wie heißt das Ganze, der Titel, nämlich den wir jetzt gleich hören werden. Und wer das weiß, der ist eingeladen, uns zu schreiben, und zwar in einer E-Mail, bitte mit der richtigen Lösung. Von wem stammt der Titel, wie heißt er und den Musikwunsch, damit wir den dann als Gewinn in diesem Programm hier hoffentlich noch erfüllen können in den nächsten rund 2 Stunden und 45 Minuten. Ja, und die Adresse, an die E-Mail gehen sollte, die lautet happydays@happydaysradio.de. Happy Days und Happy Days Radio jeweils in einem Wort. Ja, und hier ist die Musik. Von wem stammt sie und wie heißt der Titel?

der Titel der Folge, der auf 50 Jahren erfolgreich war. Zum ersten Mal. Die Frage ist nur, wie heißt er und von wem stammt er? Und wer das weiß, wie gesagt, der ist eingeladen, uns zu schreiben unter der bekannten E-Mail-Adresse. Und die lautet happydays@happydaysradio.de. Happy Days und Happy Days Radio in einem Wort. Wir wüssten gerne, von wem stammt der Titel, wie heißt er. Und den Musikwunsch hätten wir auch gern erfahren, um den also sogar als Belohnung fürs Mitmachen hier hoffentlich in diesem Programm hier spielen zu können. Ja, nicht jeden Musikwunsch kann ich auch sofort erfüllen. Zum Beispiel den von vor 3 Wochen für den Matthias. Den konnte ich nicht so richtig erfüllen. Ich hoffe, der Matthias hört jetzt zu. Und er hat sich damals gewünscht von Laura Pausini den Titel La Solitudine vom Sanremo Festival des Jahres 93. Das war der Sieger der Newcomer-Kategorie, wenn ich das richtig weiß. Und ich habe damals eine Version gespielt, die wohl nicht die richtige war. Ich habe inzwischen aber ein Album auftreiben können mit allen Beiträgen zum Sanremo Festival des Jahres 93. Ist damals noch auf Vinyl erschienen. Und deswegen sollte das hier hoffentlich die richtige Version sein. Speziell für den Matthias, aber auch für uns alle. Der Titel ist nämlich sehr schön. Hier ist die große Laura Pausini. Und hier ist der Titel, der heißt La Solitudine.

Tja, das war gewissermaßen der erste und der letzte der 22 Hits in den deutschen Single-Charts, in den deutschen Verkaufscharts für die Beach Boys. 1996 erreichten nämlich die neue Version des Titels hier gemeinsam mit der Gruppe Status Quo die Nummer 81 in den deutschen Single-Charts. Die Originalversion, die erreichte 1964 die 49, geschrieben von Brian Wilson und Mike Love. Ursprünglich sollte der Hit Run, Run, Run heißen und wurde inspiriert durch den Titel Nadine von Chuck Berry, der im selben Jahr erfolgreich war. Die Beach Boys waren das. Fun, Fun, Fun auf der Nummer 49. Und das Ganze damals im Jahre 1964. So, und wir haben bereits Lösungen bekommen für unser kleines Spielchen, nämlich hier Intro mit Schleife, und zwar in der Reihenfolge ihres Auftretens von Dr. Moonshine, Joe Tett und den Zweien aus Dithmarschen. Und ich darf nochmal dran erinnern, wir suchen ja heute Titel und Interpret von dieser Nummer hier.

Der Titel erstmals erfolgreich vor einem vollen Jahrhundert. Nee, vor einem halben Jahrhundert, einem vollen halben Jahrhundert sozusagen. Im Jahr 1976 nämlich. Und er handelt aber von dem Jahr 1963, für den Fall, dass jemandem das hilft. Und im Jahre 93, glaube ich, war es nochmal ein Hit als Remix in den Charts, insbesondere in Amerika, damals sehr erfolgreich. Aber wie heißt der Titel und von wem stammt er? Das ist die Frage. Und wer das weiß, der ist nach wie vor eingeladen, uns zu schreiben unter der bekannten E-Mail-Adresse. Und die wiederum lautet happydays@happydaysradio.de. Happy Days und Happy Days Radio in einem Wort. So, und weiter geht's mit einer Popband aus Graz in Österreich, die aktiv ist seit 1973 und am 2. September des Jahres 1984. Da fand ein Konzert anlässlich ihres 11. Jahrestages, sozusagen ihrer 11-Jahresfeier statt. Und zwar in Oberwart im Burgenland. Das Konzert wurde mitgeschnitten und ein Titel daraus, nämlich Live is Live, der erreichte die Nummer 1 in den Singlecharts in Österreich, aber auch bei uns. Und anschließend wurde aus demselben Album noch eine Live-Version eines Titels ausgekoppelt, der bereits im Original 1982 erschienen ist. Und die Studioversion, die war damals gleichzeitig in den deutschen Singlecharts platziert mit einer Live-Version, allerdings auf einem anderen Label, die Live-Version der Firma Polydor, die Originalversion bei der Firma OK. Und die Studioversion, die war die erfolgreichere, nein, die Live-Version war erfolgreicher, die erreichte die 37, die Studiofassung nur die Nummer 45, aber genau die hören wir jetzt. Vor genau 41 Jahren auf der Nummer 45, hier sind Opus und hier ist der Hit, der heißt Flying High.

Tja, glücklicherweise stimmt das nicht wirklich. Isora Armstead und Martha Marsha, heißt sie Marsha Walsh, waren das die beiden Damen, die wir gerade gehört haben. Und zwar aus San Francisco in Kalifornien stammen sie. Zusammen waren sie aktiv zwischen 1977 und 88 und zwar zunächst unter dem Titel oder unter dem Namen Two Tons of Fun. Da waren sie unter anderem Gäste bei den Singles von Sylvester. Und ja, einen Solo-Vertrag haben sie dann bekommen oder einen ja, Duo-Vertrag gewissermaßen. Und ab dem nannten sich dann The Weather Girls. Was wir gerade hörten, war ihre erste Single. Im Original erschien 82 natürlich, insgesamt 6 Millionen Mal verkauft. Und das war der erste und der größte ihrer 5 Hits aus den deutschen Single-Charts. Die 43 war dennoch die beste Position. Das war im Jahr 1984, das waren die Weather Girls und der Hit, der da heißt It's Raining Men. Zum Glück stimmt das nicht, denn es wäre ein bisschen unangenehm, insbesondere wenn man gerade draußen ist und mit dem Regenschirm dann von Männern sozusagen erschlagen wird. Wie dem auch sei, auf jeden Fall haben wir nicht weitere Lösungen bekommen für unser Spielchen heute. Dr. Moonshine, Joe Tett und die zwei aus Dithmarsh sind offenbar die einzigen, die nicht im Urlaub sind heute. Auf jeden Fall allen, denen in diesem Urlaub sind, denen wünsche ich einen schönen selben, obwohl das keinen Sinn ergibt, denn die werden wahrscheinlich gar nicht zuhören heute. Wie dem auch sei, auf jeden Fall habe ich ein Problem mit dem Musikwunsch von dem Joe. Der wünscht sich nämlich einen Titel, den es zwar offenbar gibt, aber der leider nirgendwo zu bekommen ist. Deswegen in Richtung Joe die Bitte, sich vielleicht noch was anderes zu wünschen heute an diesem Mittwochabend. Aber erstmal machen wir weiter. Machen wir heute mit einem Popquartett aus Nottingham in England, das seit 1967 aktiv ist. Und die hatten 3 Hits in den deutschen Singlecharts im Jahre 74. The Black Eyed Boys, die erreichten die Nummer 38. The Night Chicago Died erreichte die Nummer 3, Nummer 1 in den Singlecharts in Amerika. Und dies hier war ihr erster Hit. Und der erreichte die 42, geschrieben von dem britischen Songwriter-Team Mitch Murray und Peter Callender. Und wenig später Nummer 1 Hit in den Singlecharts in Amerika in der Version von Bo Donaldson und den Haywoods. Aber hier die Fassung aus den deutschen Singlecharts auf der 42, damals vor mehr als 50 Jahren, vor 52 Jahren, das wollte ich sagen, hier sind Paper Lace und hier ist der Hit Billy, Don't Be a Hero.

Das war ein Singer-Songwriter aus Tuskegee in Alabama, der seit 1968 aktiv ist und der bis ins Jahr 1981 Teil von den Commodores gewesen ist. Danach hatte er 23 Hits ohne die Commodores in den deutschen Single-Charts zwischen 83 und 2009. Und der erste Hit, das war sein größter Hit bei uns im Jahre 83, erreichte er mit All Night Long, All Night die Nummer 2. Ein Titel aus seinem zweiten Soloalbum Can't Slow Down wird gerade seinen 9. Hit und das war der 4. und letzte aus seinem 3. Soloalbum, nämlich Dancing on the Ceiling. Und das war sein letzter Hit in Deutschland für 5 Jahre. Die 41 war die beste Position. Dort war der Hit im Jahre 1987. Das war Lionel Richie und das war der Hit, der heißt Sailor. So, die ersten Musikwünsche haben wir jetzt hier schön. Ich hoffe, sie werden schön, die wir spielen hier. Schauen wir mal, wie das wird. Ich denke mal, auf jeden Fall klappt das, denn Dr. Moonshine hat sich einen sehr schönen Titel gewünscht. Schöne Grüße in seiner Richtung und vielen Dank fürs Mitmachen bei unserem Spielchen heute, nämlich Intro mit Schleife. Und da geht es um einen Nummer 1 Hit aus den deutschen Charts aus dem Jahre 1971, von dem es auch eine deutsche Version gab, von Siv Malmquist, Liebe wie im Rosengarten, so hieß das Ganze. Und der Titel wurde 1989 gesampelt bei dem Werk von Concan, einem Duo aus Kanada, mit dem Hit I Beg Your Pardon. Eine Zeile aus diesem Werk hier sozusagen. Da musste ich mir mal räuspern. Und hier ist das Original, ein Titel, den man auf CD heute ziemlich häufig in einer Neuaufnahme findet. Aber dies hier ist das Original, hoffe ich zumindest. Hier auf jeden Fall ist Lynn Anderson und der Hit, der heißt Rose Garden.

Ja, das war jetzt nicht der Titel Moonshadow von Crystal Burr. Den gibt's nämlich auch, aber ich habe den nicht auftreiben können. Und das war auch gar nicht der Titel, den sich der Joe gewünscht hat heute an diesem Mittwochabend. Der wollte eigentlich das Werk hören, das wir gerade gespielt haben, und zwar von Mike Oldfield mit dem Gesang von Maggie Reilly. Moonlight Shadow heißt das Ganze, und das war im Jahre 83 der größte Hit von ihm in den deutschen Singlecharts. Also nicht von Joe, sondern von Mike Oldfield. Aber schöne Grüße in Richtung Joe und vielen Dank fürs Mitmachen bei unserem Spielchen heute, nämlich Intro mit Schleife. Ja, schöne Grüße auch in Richtung Fabian, auch der hat geschrieben, die Platte habe ich schon rausgesucht. Aber wir kommen erstmal zu dem Musikwunsch von dem Ted. Und der Ted wünscht sich einen Titel aus dem Album The Miracle von der Gruppe mit dem Namen Queen. Und ich dachte immer, seine Lieblingssingle aus dem Album wäre sozusagen sein Theme-Song, nämlich I Want It All and I Want It Now. Aber den wünscht er sich nicht, er wünscht sich den übernächsten Hit. Der erreichte die 31, das war im Jahre 89. Speziell für den Ted, schöne Grüße und vielen Dank fürs Mitmachen. Hier sind Queen und hier ist The Invisible Man. 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

Das war ein Titel, der auch in den aktuellen deutschen Singlecharts nach wie vor zu finden ist. Wenn ich das richtig weiß, im Jahr 1991 war es ein Funkhit in Deutschland, aber im Original im Jahre 83 natürlich ein Titel, der die Nummer 14 erreichte bei uns und der größte Hit bei uns für die Gruppe mit dem Namen Toto. Der Titel heißt Africa, Nummer 1 natürlich in den Singlecharts in Amerika, und das war der Musikwunsch heute von Peter und Charlotte, und deswegen schöne Grüße in Richtung der beiden, in Richtung Dithmarschen, und vielen Dank fürs Mitmachen bei unserem Spielchen heute, nämlich Intro mit Schleife. Ja, und einen Titel haben wir noch, den sich der Fabian nämlich gewünscht hat. Die Auflösung natürlich nachher auf der Nummer 16 in unserer Liste. Wir haben übrigens auf der Nummer 2 dann auch noch das Maxi-Mix am Mittwoch heute, einer der neueren Titel aus dem Jahre 1990. Aber hier auf jeden Fall der Musikwunsch von dem Fabian. Wie gesagt, schöne Grüße, vielen Dank fürs Mitmachen. Und er wünscht sich einen Titel von einem Damenduo aus Holland, das zwei Hits hatte in Deutschland, wobei der zweite war eigentlich nur in der sozusagen weiterhin gefragt Liste. Honolulu hieß der im Jahre 79. Das war dann im Sommer des Jahres 79. Dies Jahr ein Titel zum Jahreswechsel 78-79 in den Charts, aber dennoch ein Titel, der offenbar bei dem Fabian sommerliche Gefühle sozusagen auslöst. Und viele, die einen automatischen Plattenspieler hatten damals, einen Halbautomaten zumindest, Vollautomat wäre das, einer, der den Tonarm sozusagen automatisch auf die Platte setzt, der wird ziemlich häufig den Anfang der Nummer verpasst haben, denn man hat aus irgendeinem Grunde bereits die Nummer während der Einlaufrille beginnen lassen. Deswegen ist es ein bisschen schwierig, die hier abzuspielen. Aber hier auf jeden Fall für den Fabian. Hier sind Snoopy und hier ist der Hit No Dime for a Dango.

ja, ein kleiner Tipp für alle die, die dieser Tage Geburtstag haben sollten und nicht so richtig wissen, was sie sich wünschen sollen. Obwohl, ich glaube, die Beatles sind inzwischen nicht mehr lieferbar. Auf jeden Fall war das ein Titel von einem weiblichen Trio aus Berlin. Christa Zalewski war die eine Dame, die wir gerade hörten, auch bekannt in den 60er Jahren unter dem Namen Peggy Peters und in den 70er Jahren als Tina Rainford. Ja, genau, die Silverbird, Tina Rainford. Charlotte Marian war auch dabei, damals verheiratet mit Christian Bruhn, und Monika Grimm war die dritte im Bunde. Und Christian Bruhn hat den Titel auch geschrieben. Und wie hieß es gerade eben? Ich kenne die Hits der Beatles ganz genau. Ich glaube, er kannte sie auch ganz genau, denn das war eine ziemliche Kopie. Die Sweetles waren das. Ich wünsche mir zum Geburtstag einen Beatle. Der Titel erreichte die 38 in den deutschen Singlecharts. Das war damals im Jahre 1964 natürlich. Weiter geht's mit der Nummer 35 in unserer Liste. Hier ein Singer-Songwriter aus New York City ist das. Der ist seit 1972 aktiv und er hatte zwei Hits in den deutschen Singlecharts, beide aus seinem Debütalbum, nämlich I Don't Speak the Language. Und da wird auch gerne mal, glaube ich, als One and Wonder bezeichnet. Aber dies hier ist sozusagen der andere Hit dieses One and Wonder-Interpreten, Break My Stride. Das war sein größter Hit, der erreichte die Nummer 7. Und dies hier war der Nachfolgehit, der erreichte die 35. Es geht hier um den Traum, in den USA ganz groß herauszukommen. Er kam ganz groß raus, zumindest mit Break My Stride. Mit diesem Titel hier erreichte er die 35. Hier ist Matthew Wilder und hier ist The Kids American.

Das war ein Rock'n'Roll-Sänger aus Berlin, der leider im Jahre 2021 verstorben ist. Und er hatte insgesamt 41 Hits in den deutschen Single-Charts zwischen 1958 und dem Jahr 91. Seine einzige Nummer 1 war 1960 Moonlight. Ja, Ted Herold sang Moonlight in Deutsch. Das machte ihn ganz groß. Und zunächst hatte er seinen letzten Hit im Jahre 66, aber im Zuge des Rock'n'Roll-Revivals in den frühen 80er Jahren, da hatte er ein kleines Comeback mit 8 weiteren Charterfolgen. Dies hier war sein 4. Hit, eine Hommage an Bill Haley, der natürlich im September des Jahres 81 verstorben ist. Die Single ist sozusagen 3 Monate vorher in den Charts gewesen. Bill Haley von Ted Herold, das Ganze auf der Nummer 34 und zwar am 1. Juni des Jahres 1981. Und Bill Haley hat sich, soweit ich weiß, nicht revanchiert. Yes, this is Ted Herold, ein Titel, den ich leider von ihm noch nie gehört habe. So, wir haben noch weitere Musikwünsche bekommen. Einen Musikwunsch und zwar von dem Martin. Ganz herzlichen Dank dafür. Ich werde leider nicht so ganz schlau daraus, welchen Titel er sich jetzt eigentlich wünscht. Die Trilogie von Rick Rubin und Neil Diamond wünscht er sich. Da habe ich aber nichts gefunden. Ich hoffe, dass ich da nicht zu dämlich war zu suchen. Vielleicht die Bitte, das nochmal ein bisschen genauer zu klären. Auf jeden Fall vielen Dank auch dahin für die Musik, den Musikwunsch, der heute noch eingegangen ist hier am Mittwochabend. So, wir haben jetzt auf jeden Fall die Nummer 32. Ein Singer-Songwriter aus Cheshire in England ist das hier, der in New York aufgewachsen ist und seit 1969 aktiv ist. Und er hatte nur einen Verkaufshit in den deutschen Single-Charts. Seine Nummer 1 aus den Single-Charts aus Amerika, nämlich Escape, Klammer auf, The Pina Colada Song, Klammer zu. Der war bei uns nur in den US-Boxen-Charts zu finden. Beide Titel auf jeden Fall kamen aus seinem 5. Album, nämlich Partners in Crime, ein Titel hier, den er selbst geschrieben hat. Und er dachte, das sei sozusagen der große Hit aus seinem Album. Aber der Pina Colada Song wurde natürlich sein großer Hit, den er aber nur als Füllmaterial damals angesehen hat. Auf jeden Fall auf der 32, damals im Jahre 1980. Hier ist Rupert Holmes und hier ist der Hit, der da heißt Him.

Das war ein Sänger und Bassist aus Pondetera in Italien. Der begann seine Karriere im Jahre 1973, dann im Jahre 66 bei der Beatband Pooh. Und zwar zwischen 66 und 73 war er dort tätig. Dies hier war der erste seiner zwei Hits aus den deutschen Singlecharts. Im Jahre 82 war das der Siegertitel des Sanremo Festivals und es war sein größter Charterfolg in Italien. Dort seine einzige Nummer 1, ein paar Alltagsgeschichten, Storie di tutti i giorni. Der Titel für zwei Wochen auf der 30, das war damals im Mai und Juni des Jahres 82 in den deutschen Singlecharts. Das war der große Riccardo Folli. So, und Heike und Martin, die haben sich auch einen Titel gewünscht. Ich habe erst nicht ganz kapiert, was sie sich wünschen, aber ich hoffe, dass das jetzt hier korrekt ist. Ein neues Album ist nämlich von Mr. Neil Diamond erschienen, wobei das offenbar alles Titel sind, die anlässlich der Sessions zu seinem Album Home Before Dark erschienen ist. Das wiederum kam im Jahre 2008 heraus, deswegen müssten diese Aufnahmen hier aus jener Zeit sozusagen stammen. Auf jeden Fall schöne Grüße in Richtung Heike und Maren. Auflegen kann ich das Ganze nicht hier, ich habe es nur als Download, aber als solchen können wir ihn jetzt hören. Hier den Titel von Neil Diamond für die beiden sozusagen in Norden-Hardenberg. Hier ist der Hit, der heißt Wild at Heart.

Tja, auch wenn es vielleicht so wirken sollte, ich habe gerade nicht geschlafen. Nein, ich habe noch eine Platte rausgesucht, die ich vergessen habe rauszusuchen. Sorry dafür. Das auf jeden Fall war zumindest der Titel, den wir anfangs gehört haben. Ein Werk von einem Session-Musiker aus Nashville in Tennessee. Orchesterleiter war er auch und er hatte zwischen 1946 und 1988 seine großen Erfolge. 2020 ist er leider verstorben. 4 Hits hatte er in den deutschen Single-Charts. Der erste und größte war Anfang des Jahres 62 die Nummer 1 Mexiko. Dies hier war sein letzter Hit in den deutschen Single-Charts. Das Ganze wieder veröffentlicht auf einem Album, das da heißt, ich glaube, Mexiko schlichtweg, von Bob Moore und seinem Orchester. Guten Trumpet heißt der Titel. Und BR Family hat das Ganze wieder veröffentlicht. Und wir hörten daraus Guten Trumpet und My Dope Hacienda, der Titel, den wir anfangs, von dem wir noch ein Stückchen am Anfang gehört haben, sozusagen. Das war nicht gewollt, aber nicht geplant zumindest, aber natürlich auch ganz nett. Auf jeden Fall, wie gesagt, das war der Titel von Bob Moore und seinem Orchester. So, ich habe nämlich die nächste Platte eigentlich spielen wollen, die habe ich aber gar nicht wiedergefunden. Inzwischen ist sie hier, ein Country- und Folk-Trio aus New York, wird jetzt hier zu hören sein, aktiv zwischen 62 und 67 und sie hatten nur diesen einen Hit in den deutschen Single-Charts. Geschrieben wurde der von Gus Cannon und zwar bereits im Jahr 1929 im Original aufgenommen von seiner Band The Jug Stompers und Eric Darling hat die Rooftop Singers sozusagen dazu überredet oder vielmehr gegründet, um seine Version dieses Titels hier aufnehmen zu können. Da brauchte er 2 zwölfseitige Gitarren, von denen er eine erste erstellen oder herstellen lassen musste. Die sind nämlich doch relativ selten gewesen damals. Ja, und durch den Erfolg dieses Titels hier ist dann ein paar Einnahmen für den Autoren geflossen, der leider bereits inzwischen verarmt gewesen ist. Insofern war es ganz schön, hat sogar einen neuen Plattenvertrag bekommen damals. Es geht natürlich um die Rooftop Singers und den Hit Walk Right In. Im Jahre 63 erreichte der die Nummer 1 in Amerika bei uns, die 24, die beste Position. Und ich wollte den Titel nicht einfach so spielen, nein, ich wollte mal sozusagen einen Einblick darin geben, wie das denn wohl war, als der Titel 1963 im Radio gelaufen ist, zum Beispiel hier in der B. Mitchell Reed Show. Und wer immer denkt, ich würde hier schnell reden, nein, B. Mitchell Reed ist noch ein bisschen schneller. Auf jeden Fall die Rooftop Singers und Walk Right In.

Das war eine Rockband aus Seattle in Washington, die seit 1973 aktiv ist, und sie hatte 5 Hits in den deutschen Singlecharts zwischen 77 und 93. Der erste und größte war 1977 die Nummer 8, die heißt Barracuda oder auch Buckaruda. Und dies hier war ihr vorletzter Hit. Die erste Single aus ihrem 10. Album Brigade, im Original aufgenommen 1979 von Dobie Gray. Und der Titel erzählt natürlich die Geschichte einer Frau, die einen Anhalter verführt, um schwanger zu werden, weil der einzige Mann in ihrem Leben leider unfruchtbar ist. Was für eine Geschichte auf der Nummer 23 damals im Jahre 1990. Vor 36 Jahren die Gruppe Heart. Der Titel All I Wanna Do Is Make Love To You. Tja, und was jetzt doch kommt, oder was jetzt kommt, das sind die ersten 2020 Titel, die in genau dieser Kalenderwoche im Laufe der letzten 67 Jahre die ersten 20 erreichten in den deutschen Singlecharts. The

Dies hier ist die 673. Ausgabe von Old School Radio mit Musik direkt vom Plattenteller. Und da hören wir jetzt 20 Titel, die in genau dieser Kalenderwoche im Laufe der letzten rund 67 Jahre die ersten 20 erreichten in den deutschen Singlecharts. Und auf der Nummer 20 hörten wir eine Band aus Bedfordshire in England, die zwischen 1978 und 85 aktiv war. Und wir hörten ihre zweite Single. Der erste hieß Too Shy und erreichte die Nummer 1. Und dies hier war die zweite Single, erreichte nur die Nummer 20. Es ging hier darum, dass es nicht genügt, tolle Klamotten anzuziehen und berühmt zu werden. Andererseits ist das auch ganz schön. Auf der Nummer 20 damals Scatcha Gugu und der Hit, der heißt U2BA. So, und jetzt ein Singer-Songwriter und Schlagzeuger aus Liverpool in England. Über den sozusagen haben wir vorhin bereits einen Titel gehört. Er war nämlich Schlagzeuger von den Beatles und er hatte 8 Hits in den deutschen Singlecharts, 8 Solo-Hits zwischen 71 und 75. Und der vierte, das war der größte, der erreichte die 5 und hieß Photograph. Und davon war dies hier die Nachfolgesingle. Beides Titel aus seinem dritten Solo-Album. Ringo heißt das. Und wir hören hier ein Kazoo-Solo, das zumindest so klingt, als wäre es ein Kazoo-Solo. Das ist aber ein alter Kumpel von ihm, nämlich ein gewisser Paul McCartney, der hier einfach nur singt. Ein Titel, der 1961 die 8 erreichte in den Singlecharts in Amerika in der Version von Johnny Burnett und im Jahre 1974 die Nummer 19 in den deutschen Singlecharts in der Version von Ringo Starr. Hier ist der Hit You're 16.

Das war ein Singer-Songwriter aus Minneapolis in Minnesota, der 40 Hits hatte in den deutschen Single-Charts zwischen 1984 und 2026, denn Anfang des Jahres war ja Purple Rain wieder in den deutschen Single-Charts zu finden. Der fünfte Hit von ihm, das war der größte, der erreichte die Nummer 4 und heißt Kiss. Und er wird gerade seinen 10. Hit, die erste Single aus seinem 10. Album Love Sexy. Und in den USA erreichte die Single die Nummer 8. Bei uns, der einzige Hit aus dem Album, den er hatte. Bei uns hatte er noch Glam Slam in den Charts. Der Titel erreichte die 33. Dieser hier erreichte die Nummer 18. Das war natürlich unsere purpurfarbene Majestät Prince. Der Hit heißt Alphabet Street und vor 38 Jahren befand er sich auf der Nummer 18 in den deutschen Singlecharts. Eine Single, die damals nicht mit einem Papiercover erschienen ist, sondern nur in einem Foliencover sozusagen, eine Plastiktüte mit einem Sticker drauf. Prince und Alphabet Street. Wie gesagt, das war das Werk, das wir gerade gehört haben. Und weil der nur in dieser Plastiktüte zu finden ist, ist die Platte leider ein bisschen staubig gewesen, fürchte ich. Aber klang ja doch noch ganz gut. So, kommen wir zu Nummer 17 in unserer Liste hier. Da haben wir einen Schlagersänger und Komponisten aus Durban in Südafrika, der seit 1966 aktiv ist und der 55 Hits feiern konnte bei uns zwischen 1969 und 2009. Größter Erfolg war 1977 für 6 Wochen die Nummer 2, der Titel Ti Amo, seine deutsche Version. Dies hier war sein 9. Hit, ein Titel aus seinem 4. Album, Du fängst den Wind niemals ein, so hieß das Album. Und der Nachfolgetitel, der Titelsong aus dem Album sozusagen, nämlich Du fängst den Wind niemals ein, war die Nachfolgesingle zu diesem Werk hier. Die erreichte die 8, dies Werk erreichte die 17. Ein Titel, den er selbst geschrieben hat, damals vor 52 Jahren in den Charts. Hier ist Howard Carpendale und der Titel, der da heißt, da nahm er seine Gitarre.

Das waren Informationen aus Newark, New Jersey. Die hatten nur 3 Hits in den deutschen Singlecharts, ob man es glaubt oder nicht. Und der erste und größte war 1965 die Nummer 6, die heißt Ragdoll. Dies hier war 11 Jahre später der Nachfolgehit, ein Werk, das geschrieben und produziert wurde von Bob Gaudio und zuerst erschien auf ihrem 15. Album, nämlich Who Loves You, die Frage. Und der Schlagzeuger der Band, nämlich Jerry Polci, der war ausnahmsweise mal der Leadsänger dieser Band hier, der Frankie Valli. Der war sozusagen nur im Chor zu hören. Und ursprünglich handelte der Titel von der Prohibition im Jahre 1933. Aber die Gruppe hat den Text nicht besonders gut gefunden. Und deswegen hat die Frau von Bob Gaudio, nämlich Judy Parker, einen neuen Text geschrieben. Und zwar über die Zeit, als sie und Bob einander kennengelernt haben. Und das war in Wahrheit im Jahre 1973. Aber sie haben das Ganze ins Jahr 1963 verlegt. Und im Jahre 1993, da erreichte Ben Liebrand mit seinem Remix die Nummer 14 in den Singlecharts in Amerika. Aber dies ist das Original auf der Nummer 16. Und zwar vor genau 50 Jahren. Das waren die Four Seasons und December 1963, Klammer auf, Oh What a Night, Klammer zu, der Titel der Nummer. Und ja, das Intro natürlich sehr charakteristisch. Manche haben auch gesagt, das sei ein früher Italo-Disco-Sound sozusagen mit dem Klavier, das ja doch sehr schön eingesetzt wurde. Auf jeden Fall war das Gegenstand unseres Spielchens heute, Intro mit Schleife nämlich. Und das wussten viele, dass das der Titel war, den wir gesucht haben. Zum Beispiel Dr. Moonshine, Joe, Ted, Peter, Charlotte, Fabian, Heike und Martin. Ganz herzlichen Dank fürs Mitmachen bei diesem Spielchen. Wie gesagt, die Four Seasons und die 1963, Oh What a Night, haben wir gesucht. Das war die 15, nein, das war die 16, jetzt kommt die 15. Da haben wir eine Sängerin aus, von wo kommt sie? Aus Glamorgan in Wales. Aktiv seit 1968 und sie gewann die Talentshow Opportunity Knocks auf ITV in England. Dadurch wurde Paul McCartney auf sie aufmerksam und nahm sie als eine der ersten Künstler auf das bei dem Apple-Label unter Vertrag sozusagen, für das Apple-Label müsste man sagen. Und die Debütsingle Those Were the Days war ein Nummer 1-Hit in den deutschen Single Chance, dies hier der Nachfolgehit. Auch den hat, beziehungsweise den hat Paul McCartney geschrieben, den anderen hat er gewissermaßen nur produziert. Die Nummer 15 auf jeden Fall war es, damals im Jahre 1969, ein Titel, den wir jetzt nicht so wörtlich nehmen sollten, denn wir haben noch eine Stunde heute an diesem Programm hier von Old School Radio am Mittwochabend. Hier ist Mary Hopkin und der Hit Goodbye.

Es gab mal einen irischen Sänger, der hieß Tony Kenny und er hat im Jahr 1973 in England eine Platte aufgenommen. Heart of Stone hieß die, geschrieben und produziert, sondern geschrieben von Bill Martin und Phil Coulter und von Mickey Most produziert die Single. Die war aber nicht erfolgreich, deswegen ging er zurück nach Irland, aber später wurde daraus dann ein Hit in den Charts in England und deswegen hat sich der Produzent der Platte eine Band aus London gegriffen und aus der kurzerhand die Gruppe Kenny gemacht und die hat dann 7 Hits in den deutschen Single Charts. Der vierte war der größte, Julianne hieß der, der erreichte die 14 und blieb dort für 3 Wochen. Dieser Hit hier war ihr 2. Hit und auch der erreichte die 14, blieb dort aber nur für 1 Woche. Und das war damals im Juni des Jahres 1975. Die Gruppe Kenny war das, ein Lied über Fancy Pants. Das war die Nummer 14. Und jetzt eine Soulband aus Liverpool in England, die seit 1970 aktiv ist. Die war aber in den ersten 6 Jahren nicht sonderlich erfolgreich. Dann haben sie teilgenommen an der Talentshow Opportunity Knocks. Und dadurch haben sie einen weiteren Plattenvertrag bekommen und sind dann mit David Essex auf Tournee gegangen und waren dann ziemlich erfolgreich kurzfristig. You to Me Are Everything, das war ihre erste Single, die erreichte in den Singlecharts in England die Nummer 1, bei uns nur die Nummer 63. Aber 10 Jahre später, da ist der Titel 63, die 36 natürlich, aber 10 Jahre später, da ist ein Remix davon erschienen, nämlich das Decade Remix. Das erreichte in England die 5 und bei uns die Nummer 13 und war hier ihr größter Hit. Es geht um die Gruppe The Real Thing, vor genau 40 Jahren auf der Nummer 13. Der Titel You to Me Are Everything.

Das war ein Herr, der hört auf den Namen John Knowles und er stammt aus England. Er lebte damals aber in Deutschland und heute lebt er in Schweden, wenn ich es richtig weiß. Und er war Sänger von der Gruppe mit dem Namen Kincaid. Später war er dann als Kincaid oder als John Kincaid als Solist sozusagen unterwegs. Und 10 Hits hatte er in den deutschen Singlecharts zwischen 73 und 76. Der erste war der größte. Der erreichte im Jahre 73 die Nummer 2, Dreams are Ten a Penny, so hieß das Ganze. Aber da war er noch nicht mal der Leadsänger, sondern ein gewisser John Carter. Dies auf jeden Fall für Kincaid sein 5. Hit in den deutschen Singlecharts. Ein Werk, das 1959 die 4 erreichte in Amerika in der Version der Everly Brothers. Till I Kissed You, der Titel. Und das Ganze damals im Jahre 74 auf der Nummer 12. So, gleich 10 Titel, die ersten 10 erreichten in genau dieser Kalenderwoche im Laufe der letzten 67 Jahre. Aber erst noch die Nummer 11 und dort ein Sänger und Schauspieler aus Jacksonville in Florida, der seit 1953 aktiv ist und am 1. Juni, also am nächsten Montag, da wird er seinen 92. Geburtstag feiern können. 34 Hits hatte er bei uns zwischen 1956 und 75. Einzige Nummer 1 von 1962, der Titel Speedy Gonzales. Und dies hier war der Hit unmittelbar davor. Und es gab eine deutsche Version davon von Peter Beil, meine kleine Nervensäge Monika. Aber hier das Original auf der Nummer 11, damals im Jahre 63. Hier ist Pat Boone und der Hit Lover's Lane.

Dies hier ist die 673. Ausgabe von Oldschool Radio mit Musik direkt vom Plattenteller und das Ganze live an diesem Mittwochabend, den 27. Mai des Jahres 2026, und hörten gerade die Nummer 10 in der Liste der fiktiven 10 sozusagen aus den letzten 67 Jahren. Vor 62 Jahren war der Titel erfolgreich. Eine Dame, Sängerin und Schauspielerin aus Tübingen war das. Die hatte 4 Hits bei uns zwischen 64 und 66. Dies hier war der erste und der größte Hit. Das Ganze ist in der deutschen Version, wie ich gelernt habe, auch in den USA erschienen, interessanterweise. Und ich glaube, es ist sozusagen der beste deutsche Schlager, den Phil Spector nie produziert hat. Die Rückseite ist allerdings auch Sei mein Baby, die deutsche Version von Be My Baby. Eine Produktion von Phil Spector. Auf jeden Fall war das Suzanne Doucet und das geht doch keinen etwas an, damals auf der Nummer 10. Warte jetzt mit einem Reggae-Musiker aus Houston, Texas, der aktiv ist oder aktiv war seit 1956. Im Jahre 2020 ist er leider verstorben und er hatte 3 Verkaufshits in den deutschen Single-Charts zwischen 68 und 86. Dies hier, das war der letzte und der größte, der erreichte die Nummer 9, Nummer 2 in Norwegen und Australien. Ein Titel, den er selbst geschrieben hat. Er, der große Johnny Nash, auf der Nummer 9 für 2 Wochen im Juni des Jahres 86. Hier ist der Hit Rock Me Baby.

Das war eine Popband, die stammt aus Los Angeles in Kalifornien und dies hier war ihre erste Single, ein Titel, der 2 Jahre vorher bereits aufgenommen wurde von Holly Knight und Michael DeBarris, und zwar für den Film A Night in Heaven. Diese Version hier, die erreichte die 6 in Amerika, bei uns war die 8 die beste Position, in Amerika war es ihr größter Hit, bei uns erreichten sie später mit dem Titel I Engineer noch die Nummer 2. Dies hier war die Gruppe Animotion, der Titel Obsession, und er befand sich vor genau 41 Jahren in den deutschen Singlecharts auf der Nummer 8. Und weiter geht's mit einem ganz anderen Titel, zwar von einem Sänger aus Berlin, der leider im Jahre 2015 verstorben ist. Insgesamt hatte er 14 Hits in den deutschen Singlecharts und er konnte 2-mal die Nummer 7 erreichen, erstmals 1960 mit dem Titel Tränen in deinen Augen. Dies hier war seine 2. Nummer 7, das Ganze die Titelmusik aus der gleichnamigen Fernsehserie, geschrieben von Ray Evans und Jay Livingston. Und es gab durchaus sehr verschiedene Versionen damals in den Charts, zum Beispiel von Johnny Cash, von Jürgen Inkmann und von Ralph Paulsen. Deine Version auf der Nummer 6 vor 63 Jahren. Hier ist der Hit Bonanza.

waren zwei Herren, die kamen aus Los Angeles in Kalifornien, nämlich Danny Wilde und Phil Solomon. Und sie hatten 5 Hits in den deutschen Singlecharts zwischen 1991 und 1995. Dies hier war der erste und der größte und erreichte im Jahre 91 die Nummer 6 in den deutschen Charts und blieb dort für 3 solide Wochen. Das war im Mai und Juni 1991. Das waren die Rembrandts, der Titel Just the Way It Is, Baby. Jetzt auf Nummer 5 eine Dame aus Leland in Mississippi, Sängerin und Schauspielerin ihres Zeichens, aktiv seit 1968. Ihre erste Aufnahme machte sie im Jahr 1969 und sie hatte nur diesen einen Hit in den deutschen Verkaufscharts, bei uns. Geschrieben von Kenny Gamble und Leon Huff im Jahre 75, nur im Original aufgenommen von Harold Melvin und den Blue Notes. 1986 Nummer 5 Hit in den deutschen Charts für die Communards. Diese Version hier wurde ausgezeichnet in Amerika mit einem Grammy für die beste weibliche Rhythm and Blues Gesangsdarbietung. Die Nummer 5, damals im Mai 77, hier ist Thelma Houston und ihre Version von Don't Leave Me This Way.

Wir hörten gerade eine Rockband aus Manchester in England, die seit 1962 aktiv ist und die insgesamt 36 Hits feiern konnte in den deutschen Singlecharts zwischen 65 und 89. Der vierte war der größte Hit. Im Jahre 66 erreichte der Titel Stop, Stop, Stop die Nummer 4. Dies hier war ihr 24. Hit, der letzte, der die ersten 10 erreichte. Ein Werk, das von Albert Hammond und Mike Hazlewood geschrieben wurde, und zwar bereits im Jahre 1972. Und zwar für das Neil Diamond, was? Für das Albert Hammond Album, das da heißt It Never Rains in Southern California. Und 1962, da wurden die Autoren von Creep von der Gruppe Radiohead wegen Urheberrechtsverletzung angezeigt. Man hat sich dann aber wohl außergerichtlich geeinigt. Ein bisschen Ähnlichkeit gibt es ja definitiv. Die Hollies und The Air That I Breathe, der Titel auf der Nummer 14, nein, auf der Nummer 4 natürlich, damals im Mai des Jahres 1974. Ja, gleich auf der Nummer 2 gibt es dann das Maximix am Mittwoch heute. Ein ziemlich neuer Titel aus dem Jahr 1990. Aber erst noch ein Herr aus Redcar in England, der als Sänger der Gruppe Smokey bekannt geworden ist. Er hatte auch 11 Hits. Er hatte 11 Hits ohne die Band in den deutschen Singlecharts zwischen 1978 und 2004. Der erste, der erreichte die Nummer 2 im Jahre 78, ein Duett mit Susie Quattro und Me Stumbling In. Doch dies hier war sein 7. Solo-Hit. Der erreichte die Nummer 3 und stammt aus dem Schimanski-Tatort Gebrochene Blüten. Die Erstsendung davon am 1. Mai des Jahres 1988 und am 30. Mai des Jahres 88 auf der Nummer 3. Und zwar für 2 Wochen insgesamt. Hier ist Chris Norman, ein Titel, den Dieter Bohlen natürlich geschrieben und produziert hat. Das Ganze Broken Heroes.

Das ist ein Herr, der heißt eigentlich, der hört eigentlich auf den Namen Paul Walden, aus London in England stammte und im Jahre 2015 ist er leider bereits verstorben. Er hatte 8 Hits in den deutschen Charts zwischen 1990 und 2012. Dies hier war der erste und der größte. Der erreichte im Jahre 2008 nochmal als Infinity 2008 die Nummer 4 und im Jahre 2012 nochmal als Infinity 2012 die Nummer 14. Aber im Original für 4 Wochen auf der Nummer 1, nein, auf der Nummer 2, und zwar im Mai und Juni des Jahres 1990. Das war Guru Josh, die Maxi-Version von Infinity 1990s Time for the Guru. Und was noch fehlt, ist natürlich unsere Nummer 1. Number 1.

Ja, das war ein Sänger und Schauspieler aus Wien in Österreich, der aktiv war zwischen 1953 und 2009. Im September dieses Jahres wird er hoffentlich seinen 95. Geburtstag feiern. Insgesamt hatte er 88 Hits bei uns zwischen 56 und 88 und 7-mal konnte er die Nummer 1 erreichen. Ein Rekord, den, glaube ich, erst Bushido gebrochen hat für einen männlichen Solo-Interpreten. Sein erster Hit im Jahr 1956 für 22 Wochen auf der Nummer 1, Heimweh, dort, wo die Blumen blühen. Und dies hier war sein 17. Hit und seine zweite Nummer 1. Und ich habe gerade eine Autobiografie von ihm gelesen, wo er erzählt, wie es alles wirklich war, solange er sich noch erinnern kann. Und da hat er erzählt, dass er den Leuten damals beigebracht hat, dass man das J nicht wie J ausspricht bei der Juanita, sondern wie CH, Juanita, so hieß das Mädchen. Freddy für 14 solide Wochen auf der Nummer 1 im Sommer des Jahres 1959. Das war ein Lied über die Gitarre und das Meer. Tja, und das war's dann für diesmal mit den Oldschool Radio Stays, wie auch immer. Auf jeden Fall das Ende der Sendung. Heute mal danke nochmal in Richtung derer, die zugehört haben, an die mitgemacht haben bei unserem Spielchen. Dr. Moonshine, Joe, Ted, Peter, Charlotte, Fabian, Heike und Martin. Und vielen Dank auch an alle, die zugehört haben in den letzten 3 Stunden. Und für den Fall, dass jemandem gefallen hat, was wir gemacht haben, nächste Woche ist die nächste Ausgabe geplant, die 674. Das war's für heute. Ich wünsche allen noch einen schönen Abend oder eine gute Nacht und bis zum nächsten Mal in einer Woche. Da sage ich natürlich Tschüss.